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1: Ich bin Tine Klimach. Russlands Außenminister Lavrov hat den europäischen Staaten vor den Vereinten Nationen vorgeworfen, Friedensverhandlungen über die Ukraine zu behindern. Europa tue alles, um eine politische Lösung zu verhindern, so Lavrov. Zugleich kündigte er an, Russland werde seinen Krieg gegen die Ukraine fortsetzen und seine militärischen Ziele erreichen. Welche Rechte haben Kundinnen und Kunden, wenn das T-Shirt beim ersten Tragen reißt oder das Spielzeug schnell den Geist aufgibt? Das sollen sie schneller als bislang erkennen können. Ab heute müssen dafür in der ganzen EU 2 einheitliche Labels verwendet werden.
2: Es gibt jetzt 2 neue Labels, die beim Kauf von Konsumgütern die Kunden über ihre Rechte informieren sollen. Das eine ist das sogenannte Gewährleistungslabel. Das wird nicht an dem Gegenstand angebracht, den man kauft, sondern es wird überall an der Wand oder neben der Kasse zu sehen sein, mit einer Menge Text. Der klärt unter anderem darüber auf, dass es in der EU eine Gewährleistung von mindestens 2 Jahren gibt. Außerdem gibt es künftig ein sogenanntes Garant-Label. Das sieht man, wenn der Händler ohne zusätzliche Kosten mehr als 2 Jahre Garantie gibt. Aus Brüssel, Dieter Ebeling.
1: Milch, Joghurt und Quark könnten bald schon wieder teurer werden. Erste Gespräche über die Preise der sogenannten weißen Linie laufen bereits, bestätigte der Milchindustrieverband der Deutschen Presseagentur. Hintergrund ist unter anderem der Klimawandel.
3: Trinkmilch, Joghurt, Quark und Co. Die Nachfrage nach Milchprodukten boomt und Grund ist unter anderem der Proteinhype. Gleichzeitig ist das Angebot knapper geworden. Die Dürre im Sommer und der befürchtete starke El Niño-Effekt lassen die Lieferungen einbrechen. Derzeit liegt der Milchpreis auf einem 5-Jahrestief. Preiserhöhungen seien daher durchaus angebracht, heißt es aus der Branche. Auch die Landwirte drängen auf Preisanpassungen. Sie verweisen darauf, dass die hohen Kosten für Dünger, Energie und Treibstoff ihre Betriebe schon länger erheblich belasten. Tanja Wagner, Nachrichtenredaktion.
1: Zehntausende Menschen haben in Madrid für das Recht auf Wohnen und gegen Zwangsräumungen demonstriert. Der Protest stand unter dem Motto »Keine weitere Marie Carmen« und richtete sich vor allem gegen die Zwangsräumung einer 87-Jährigen, die nach 70 Jahren aus ihrer Wohnung in der spanischen Hauptstadt vertrieben worden war. Das Innenministerium sprach von rund 25.000 Teilnehmern, die Veranstalter vom Mieterverband von 300.000. Das Wetter, die Vorhersage des Deutschen Wetterdienstes. Nach Auflösung örtlicher Nebelfelder in der Mitte und im Süden sonnig und trocken. Ab dem Nachmittag ziehen im Westen und Nordwesten ein paar mehr Wolken durch, aber es bleibt trocken. Höchstwerte zwischen 22 und 29 Grad. Im Südwesten bis 31 Grad. An der See etwas kühler. Auch der Start in die neue Woche wird oft freundlich, bei ähnlich warmen Temperaturen. Nur im Norden stellenweise Schauer.
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1: Ich bin Tine Klimach. Außenminister Wadephul sieht nach seinem Gespräch mit dem russischen Kollegen Lavrov weiterhin große Differenzen bei den Bemühungen um ein Ende des Ukraine-Kriegs. Dem ZDF sagte er, sein Angebot zur Deeskalation sei in Moskau bislang nicht auf offene Ohren gestoßen.
2: Mir war es wichtig, klarzumachen, dass Deutschland derartige Dinge wie den Drohnenangriffe in Leipzig nicht akzeptiert, dass das eine Eskalation ist, die nicht akzeptabel ist. Und ich habe Russland klar gewarnt, nicht so weiterzumachen. Wir können uns verteidigen, wir können uns wehren, das werden wir auch tun. Ich habe ihm angeboten, zu deeskalieren, insbesondere auch mit Blick auf die Situation in der Ukraine, aber das hat noch keine offenen Ohren gefunden.
1: Ob es weitere Gespräche geben wird, liegt im Wesentlichen in russischer Hand, so Bundesaußenminister Wadephul. Die SPD stemmt sich gegen Reformpläne von CDU-Gesundheitsminister Lindemann bei der Pflege. Wenige Tage vor dem Kabinettstermin kündigt SPD-Fraktionschef Mirsch in der Bild an, ein reines Kürzungspaket mache die SPD-Bundestagsfraktion so nicht mit.
3: Die Pflegekassen schlagen Alarm. Das Geld reicht hinten und vorne nicht. Darum will die Regierung sie noch stärker als jetzt entlasten. Am Mittwoch will Gesundheitsminister Lindemann seine Pläne im Kabinett vorlegen. Doch das könnte an der SPD scheitern. Denn die fordert strukturelle Reformen und dass sich Privatversicherte stärker beteiligen. Der aktuelle Vorschlag sei vor allem ein Kürzungspaket. Die SPD wirbt außerdem nach wie vor für einen Preisdeckel für Pflegende in Heimen. Denn die müssen aktuell im Schnitt fast 3.400 Euro im Monat aus eigener Tasche dazu zahlen. Thomas Bremser, Nachrichtenredaktion.
1: Papst Leo hat bei seinem Frankreich-Besuch in Paris eine Messe mit rund 800.000 Menschen gefeiert. Zuvor wurde das Oberhaupt der katholischen Kirche bei einer Fahrt im Papamobil über den Champs-Élysées von einer großen Menschenmenge bejubelt. Am Nachmittag reiste der Papst weiter zum Wallfahrtsort Lourdes. Zum Sport. Die deutsche Fußballnationalmannschaft bestreitet heute Abend ihr erstes Heimspiel unter dem neuen Bundestrainer Jürgen Klopp. Gegner im ausverkauften Augsburger Stadion ist Griechenland. 3 Tage nach dem 1:1 zum Auftakt der Nations League gegen die Niederlande strebt Klopp mit der DFB-Auswahl seinen ersten Sieg an. Das Wetter. Die Vorhersage des deutschen Wetterdienstes. Nach Auflösung örtlicher Nebelfelder in der Mitte und im Süden sonnig und trocken. Ab dem Nachmittag ziehen im Westen und Nordwesten ein paar mehr Wolken durch, aber es bleibt trocken. Höchstwerte zwischen 22 und 29 Grad. Im Südwesten bis 31 Grad. An der See etwas kühler. Auch der Start in die neue Woche wird oft freundlich, bei ähnlich warmen Temperaturen. Nur im Norden stellenweise Schauer.
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1: Ich bin Tine Klimach. Russlands Außenminister Lavrov hat den europäischen Staaten vor den Vereinten Nationen vorgeworfen, Friedensverhandlungen über die Ukraine zu behindern. Europa tue alles, um eine politische Lösung zu verhindern, so Lavrov. Zugleich kündigte er an, Russland werde seinen Krieg gegen die Ukraine fortsetzen und seine militärischen Ziele erreichen. Welche Rechte haben Kundinnen und Kunden, wenn das T-Shirt beim ersten Tragen reißt oder das Spielzeug schnell den Geist aufgibt? Das sollen sie schneller als bislang erkennen können. Ab heute müssen dafür in der ganzen EU 2 einheitliche Labels verwendet werden.
2: Es gibt jetzt 2 neue Labels, die beim Kauf von Konsumgütern die Kunden über ihre Rechte informieren sollen. Das eine ist das sogenannte Gewährleistungslabel. Das wird nicht an dem Gegenstand angebracht, den man kauft, sondern es wird überall an der Wand oder neben der Kasse zu sehen sein, mit einer Menge Text. Der erklärt unter anderem darüber auf, dass es in der EU eine Gewährleistung von mindestens 2 Jahren gibt. Außerdem gibt es künftig ein sogenanntes Garant-Label. Das sieht man, wenn der Händler ohne zusätzliche Kosten mehr als 2 Jahre Garantie gibt. Aus Brüssel, Dieter Ebeling.
1: Milch, Joghurt und Quark könnten bald schon wieder teurer werden. Erste Gespräche über die Preise der sogenannten weißen Linie laufen bereits, bestätigte der Milchindustrieverband der Deutschen Presseagentur. Hintergrund ist unter anderem der Klimawandel.
3: Trinkmilch, Joghurt, Quark und Co. Die Nachfrage nach Milchprodukten boomt und Grund ist unter anderem der Proteinhype. Gleichzeitig ist das Angebot knapper geworden. Die Dürre im Sommer und der befürchtete starke El Niño-Effekt lassen die Lieferungen einbrechen. Derzeit liegt der Milchpreis auf einem 5-Jahrestief. Preiserhöhungen seien daher durchaus angebracht, heißt es aus der Branche. Auch die Landwirte drängen auf Preisanpassungen. Sie verweisen darauf, dass die hohen Kosten für Dünger, Energie und Treibstoff ihre Betriebe schon länger erheblich belasten. Tanja Wagner, Nachrichtenredaktion.
1: Zehntausende Menschen haben in Madrid für das Recht auf Wohnen und gegen Zwangsräumungen demonstriert. Der Protest stand unter dem Motto »Keine weitere Maricarmen« und richtete sich vor allem gegen die Zwangsräumung einer 87-Jährigen, die nach 70 Jahren aus ihrer Wohnung in der spanischen Hauptstadt vertrieben worden war. Das Innenministerium sprach von rund 25.000 Teilnehmern, die Veranstalter vom Mieterverband von 300.000. Das Wetter, die Vorhersage des Deutschen Wetterdienstes. Nach Auflösung örtlicher Nebelfelder in der Mitte und im Süden sonnig und trocken. Ab dem Nachmittag ziehen im Westen und Nordwesten ein paar mehr Wolken durch, aber es bleibt trocken. Höchstwerte zwischen 22 und 29 Grad. Im Südwesten bis 31 Grad. An der See etwas kühler. Auch der Start in die neue Woche wird oft freundlich, bei ähnlich warmen Temperaturen. Nur im Norden stellenweise Schauer.
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1: Ich bin Tine Klimach. München ist der deutsche Olympiakandidat für 2036, 2040 oder 2044. Die bayerische Landeshauptstadt setzte sich auf der Mitgliederversammlung des Olympischen Sportbunds gegen Köln-Rhein-Ruhr durch. Auch zur Freude von Bayerns Ministerpräsident Söder. Er sehe die Bewerbung als absolute Chance für Deutschland.
2: Es ist was Historisches und wir wollen alles geben, damit wir am Ende gemeinschaftlich als Deutschland, als Partner für Nord, für Süd, für Ost und West am Ende uns als ein Land präsentieren. Das ist unser Ziel und dafür wollen wir arbeiten und danke für das Vertrauen.
1: Jetzt muss München im internationalen Auswahlverfahren des IOC bestehen. Die erste Vorauswahl für die Vergabe der Sommerspiele 2036 soll im März abgeschlossen sein. Die EU stellt mehr als 700 Millionen Euro für Vertriebene in Teilen Afrikas sowie von Krisen betroffene Menschen weltweit bereit. Das kündigte EU-Kommissionspräsidentin Ursula von der Leyen in einer Videobotschaft an. Mit dem neuen Paket würden vertriebene Gemeinschaften in ganz Afrika unterstützt, sowie die Gemeinschaften, die sie aufnehmen. Außerdem werde die Nothilfe für Menschen aufgestockt, die von Kriegen im Nahen Osten und in der Ukraine betroffen sind, so von der Leyen. Papst Leo hat im Stadtzentrum von Paris eine große Messe mit 800.000 Teilnehmern gefeiert. Das Oberhaupt der katholischen Kirche wurde auf seiner Fahrt mit dem Papamobil von einer riesigen Menschenmenge bejubelt.
3: Der Andrang und die Begeisterung für den Papst im sonst eher kirchenkritischen Frankreich waren einfach überwältigend. Schon viele Stunden vor der Ankunft des Kirchenoberhauptes strömten Zehntausende ins Zentrum der französischen Hauptstadt. Auf den Jubel entlang der Straßen folgten dann Einkehr und Andacht während der Messe im XXL-Format. In seiner Predigt rief Leo XIV. Die Menschen zu Gottvertrauen und zur Weitergabe des Glaubens auf. Auch aus Deutschland angereiste Gläubige befanden sich unter den Besuchern. Aus Paris, Michael Evers.
1: Überschwemmte Straßen, Stromausfälle, abgesagte Flüge. Ein heftiger Sturm zieht mit starken Winden und Regen über den Nordosten der USA. Zehntausende Menschen waren in mehreren US-Bundesstaaten ohne Strom. Allein in New York sollen 35.000 Haushalte davon betroffen sein. Dort wurde außerdem ein Mann von einem umstürzenden Baum tödlich verletzt, wie US-Medien berichteten. Im Flugverkehr wurden zahlreiche Ausfälle und Verspätungen gemeldet. Das Wetter. Vorhersage des Deutschen Wetterdienstes. Nach Auflösung örtlicher Nebelfelder in der Mitte und im Süden sonnig und trocken. Ab dem Nachmittag ziehen im Westen und Nordwesten ein paar mehr Wolken durch, aber es bleibt trocken. Höchstwerte zwischen 22 und 29 Grad. Im Südwesten bis 31 Grad. An der See etwas kühler. Auch der Start in die neue Woche wird oft freundlich, bei ähnlich warmen Temperaturen. Nur im Norden stellenweise Schauer.
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2: Mehr als üblich sprechen Sie über Ihre Gefühle. Durch das Gespräch finden Sie leicht Kontakt und zeigen vermutlich auch Interesse für das Seelenleben anderer.
1: Stier.
2: Heute treten Sie sehr herzlich auf und begegnen Ihren Mitmenschen offen und freundlich. Sie wünschen sich einfach, dass es allen gut geht. Natürlich gilt das auch für Sie selbst.
1: Zwillinge.
2: Sie haben heute besonders viel Energie. Es bleibt Ihnen überlassen, ob Sie diese für eine außerordentliche Leistung nutzen oder den Energieschub anderweitig ausleben.
1: Krebs.
2: Sie formulieren Ihre Gedanken nicht besonders sachlich und logisch, dafür umso menschlicher. Das macht Sie sehr sympathisch.
1: Löwe.
2: Alles ist heute möglich. Sie werden aus dem Alltagstrott aufgerüttelt und zu Taten angespornt.
1: Jungfrau.
2: Heute brauchen Sie Abwechslung und Bewegung. Wenn etwas läuft, ist es Ihnen wohl. Bloß kein Stillstand.
1: Waage.
2: Da Sie ganz genau wissen, was Sie sich wünschen und welche Bedürfnisse Sie sich erfüllen möchten, können Sie besonders gut für Ihr Wohlbefinden sorgen.
1: Skorpion.
2: Gehen Sie heute behutsam mit Ihrem Umfeld um. Manchmal sind Sie, bildlich gesprochen, der Elefant im Porzellanladen. Sie könnten andere verletzen.
1: Schütze.
2: Verbringen Sie heute mehr Zeit mit Ihrem Partner oder einer neuen Bekanntschaft. Vor allem am Nachmittag oder Abend verheißt der Kosmos Ihnen sehr gemütliche und schöne intensive Stunden.
1: Steinbock.
2: Heute läuft nicht unbedingt alles so, wie Sie es sich wünschen. Sie vergessen oder übersehen leicht etwas.
1: Wassermann.
2: Verletzt jemand Ihre Gefühle oder reagieren Sie aus einer Laune heraus mit Emotionen, wo eigentlich Sachlichkeit angebracht wäre?
1: Fische.
2: Lassen Sie es sich heute gut gehen. Ein paar gemütliche Stunden mit Ihren Liebsten oder guten Freunden steigern die Lebensfreude.

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1: Ich bin Tine Klimach. München ist der deutsche Olympiakandidat für 2036, 2040 oder 2044. Die bayerische Landeshauptstadt setzte sich auf der Mitgliederversammlung des Olympischen Sportbunds gegen Köln-Rhein-Ruhr durch. Auch zur Freude von Bayerns Ministerpräsident Söder. Er sehe die Bewerbung als absolute Chance für Deutschland.
2: Es ist was Historisches und wir wollen alles geben, damit wir am Ende gemeinschaftlich als Deutschland, als Partner für Nord, für Süd, für Ost und West am Ende uns als ein Land präsentieren. Das ist unser Ziel und dafür wollen wir arbeiten und danke für das Vertrauen.
1: Jetzt muss München im internationalen Auswahlverfahren des IOC bestehen. Die erste Vorauswahl für die Vergabe der Sommerspiele 2036 soll im März abgeschlossen sein. Die EU stellt mehr als 700 Millionen Euro für Vertriebene in Teilen Afrikas sowie von Krisen betroffene Menschen weltweit bereit. Das kündigte EU-Kommissionspräsidentin Ursula von der Leyen in einer Videobotschaft an. Mit dem neuen Paket würden vertriebene Gemeinschaften in ganz Afrika unterstützt, sowie die Gemeinschaften, die sie aufnehmen. Außerdem werde die Nothilfe für Menschen aufgestockt, die von Kriegen im Nahen Osten und in der Ukraine betroffen sind, so von der Leyen. Papst Leo hat im Stadtzentrum von Paris eine große Messe mit 800.000 Teilnehmern gefeiert. Das Oberhaupt der katholischen Kirche wurde auf seiner Fahrt mit dem Papamobil von einer riesigen Menschenmenge bejubelt.
3: Der Andrang und die Begeisterung für den Papst im sonst eher kirchenkritischen Frankreich waren einfach überwältigend. Schon viele Stunden vor der Ankunft des Kirchenoberhauptes strömten Zehntausende ins Zentrum der französischen Hauptstadt. Auf den Jubel entlang der Straßen folgten dann Einkehr und Andacht während der Messe im XXL-Format. In seiner Predigt rief Leo XIV. Die Menschen zu Gottvertrauen und zur Weitergabe des Glaubens auf. Auch aus Deutschland angereiste Gläubige befanden sich unter den Besuchern. Aus Paris, Michael Evers.
1: Überschwemmte Straßen, Stromausfälle, abgesagte Flüge. Ein heftiger Sturm zieht mit starken Winden und Regen über den Nordosten der USA. Zehntausende Menschen waren in mehreren US-Bundesstaaten ohne Strom. Allein in New York sollen 35.000 Haushalte davon betroffen sein. Dort wurde außerdem ein Mann von einem umstürzenden Baum tödlich verletzt, wie US-Medien berichteten. Im Flugverkehr wurden zahlreiche Ausfälle und Verspätungen gemeldet. Das Wetter. Vorhersage des Deutschen Wetterdienstes. Nach Auflösung örtlicher Nebelfelder in der Mitte und im Süden sonnig und trocken. Ab dem Nachmittag ziehen im Westen und Nordwesten ein paar mehr Wolken durch, aber es bleibt trocken. Höchstwerte zwischen 22 und 29 Grad. Im Südwesten bis 31 Grad. An der See etwas kühler. Auch der Start in die neue Woche wird oft freundlich, bei ähnlich warmen Temperaturen. Nur im Norden stellenweise Schauer.
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1: Ich bin Tanja Wagner. Bundesaußenminister Wadefuhl hat sich in New York überraschend mit seinem russischen Kollegen Lavrov getroffen. Das erste bilaterale Treffen der Außenminister der beiden Länder seit Jahren fand am Rande der UN-Generaldebatte statt. Das Gespräch dauerte gut 20 Minuten und endete mit einem Handschlag beider Minister. Viel Neues gab es aber nicht. Es herrsche weiterhin bei vielen Punkten Uneinigkeit, so Wadefuhl nach dem Treffen. Der Fleischkonsum in Deutschland ändert sich. Der Trend geht aber weniger zum vollständigen Verzicht als vielmehr zu einem bewussteren Umgang. Zwar kaufen etwas weniger Haushalte Fleisch und Wurst als noch vor einigen Jahren, aber die verbliebenen Käufer legten bei den Mengen zu. Das geht aus Daten von YouGov und dem Sinus-Institut hervor.
2: Deutschland ist und bleibt ein Land der Fleischesser. 93% der befragten Haushalte haben in diesem Jahr schon Fleisch gekauft. Also fast alle, auch wenn es 2 Prozentpunkte weniger waren als 2022. Die gekaufte Fleischmenge nahm etwas zu. Viele wollen sich bewusster und ausgewogener ernähren. Einen klaren Fleischlos-Trend gibt's laut Umfrage aber nicht. Gut jeder vierte Fleischesser plant zwar, seinen Konsum von Fleisch und Wurst zu reduzieren, aber nur wenige wollen Vegetarier oder Veganer werden. Uli Reitinger, Nachrichtenredaktion.
1: Die berühmte Schweizer Neutralität ist heute auf dem Prüfstand. In einer Volksabstimmung wird den Tag über entschieden, ob sie in der Verfassung des Landes strikter verankert wird. Der Vorschlag sieht vor, dass sich das Land künftig so wie bisher aus bewaffneten Konflikten heraushält, sowie sein Territorium für Kriegsparteien sperrt. Außerdem soll die Schweiz auch keine Sanktionen mehr gegen Länder verhängen, die einen Krieg begonnen haben. Jürgen Klopp wird bei seinem Heimdebüt als Bundestrainer einen Wechsel im Tor vornehmen. Alexander Nübel wird im Nations League-Spiel gegen Griechenland sein 4. Länderspiel bestreiten. Klopp lobte den Gegner und spricht von einer goldenen Generation bei Griechenland.
3: Meiner Idealvorstellung ist alles, was sie offensiv können und anbieten und machen, und wenn sie hochtalentiert sind, gegen uns nicht möglich. In der Zukunft wird das so sein. Wird das morgen schon so sein? Gucken wir.
1: Zum Wetter, die aktuelle Vorhersage des Deutschen Wetterdienstes. Anfangs über der Mitte und ab dem Nachmittag auch im Westen und im Nordwesten ein paar mehr Wolken, aber es bleibt trocken. Sonst nach Auflösung örtlicher Nebelfelder viel Sonne, Höchstwerte zwischen 22 und 29 Grad, im Südwesten bis 31 Grad. Der Wochenstart wird ähnlich sommerlich bei ähnlich warmen Temperaturen, nur im Norden örtlich Schauer.
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1: 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Widder.
2: Mehr als üblich sprechen Sie über Ihre Gefühle. Durch das Gespräch finden Sie leicht Kontakt und zeigen vermutlich auch Interesse für das Seelenleben anderer.
1: Stier.
2: Heute treten Sie sehr herzlich auf und begegnen Ihren Mitmenschen offen und freundlich. Sie wünschen sich einfach, dass es allen gut geht. Natürlich gilt das auch für Sie selbst.
1: Zwillinge.
2: Sie haben heute besonders viel Energie. Es bleibt Ihnen überlassen, ob Sie diese für eine außerordentliche Leistung nutzen oder den Energieschub anderweitig ausleben.
1: Krebs.
2: Sie formulieren Ihre Gedanken nicht besonders sachlich und logisch, dafür umso menschlicher. Das macht Sie sehr sympathisch.
1: Löwe.
2: Alles ist heute möglich. Sie werden aus dem Alltagstrott aufgerüttelt und zu Taten angespornt.
1: Jungfrau.
2: Heute brauchen Sie Abwechslung und Bewegung. Wenn etwas läuft, ist es Ihnen wohl. Bloß kein Stillstand.
1: Waage.
2: Da Sie ganz genau wissen, was Sie sich wünschen und welche Bedürfnisse Sie sich erfüllen möchten, können Sie besonders gut für Ihr Wohlbefinden sorgen.
1: Skorpion.
2: Gehen Sie heute behutsam mit Ihrem Umfeld um. Manchmal sind Sie, bildlich gesprochen, der Elefant im Porzellanladen. Sie könnten andere verletzen.
1: Schütze.
2: Verbringen Sie heute mehr Zeit mit Ihrem Partner oder einer neuen Bekanntschaft. Vor allem am Nachmittag oder Abend verheißt der Kosmos Ihnen sehr gemütliche und schöne intensive Stunden.
1: Steinbock.
2: Heute läuft nicht unbedingt alles so, wie Sie es sich wünschen. Sie vergessen oder übersehen leicht etwas.
1: Wassermann.
2: Verletzt jemand Ihre Gefühle oder reagieren Sie aus einer Laune heraus mit Emotionen, wo eigentlich Sachlichkeit angebracht wäre?
1: Fische.
2: Lassen Sie es sich heute gut gehen. Ein paar gemütliche Stunden mit Ihren Liebsten oder guten Freunden steigern die Lebensfreude.

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1: Ich bin Tanja Wagner. Russlands Außenminister Lavrov hat den europäischen Staaten vor den Vereinten Nationen vorgeworfen, Friedensverhandlungen über die Ukraine zu behindern. Europa tue alles, um eine politische Lösung zu verhindern, sagte Lavrov in New York. Zugleich kündigte er an, Russland werde seinen Krieg gegen die Ukraine fortsetzen und seine militärischen Ziele erreichen. Russland führt seit mehr als 4,5 Jahren einen Angriffskrieg gegen das Nachbarland. Die Pflegekassen ermahnen die SPD, die angekündigte Pflegereform nicht zu blockieren. Nicht zu handeln wäre fatal, sagte der Chef des Kassenspitzenverbands Blatt der deutschen Presseagentur. Die Pflegereform müsse jetzt in den Deutschen Bundestag.
2: Die Kassen der Pflegeversicherung sind leer und bis Ende des Jahres ganz, so der Kassenspitzenverband. Gesundheitsminister Lindemann will 8 Milliarden Euro im nächsten Jahr einsparen. Das ist Teil der Pflegereform. Aber da will die SPD nicht mitmachen. Fraktionschef Miersch sagte klar, man wolle kein reines Kürzungspaket. Die Reform müsse Pflege als gesellschaftliche Aufgabe begreifen. Deshalb müssten dazu auch Privatversicherte ihren Beitrag leisten. Er erwarte konkrete Vorschläge. Tine Klimach, Berlin.
1: Bundeskanzler Merz hofft nach der Entscheidung für München als deutschen Olympiakandidaten den Zuschlag zu bekommen. Olympia gehöre nach Deutschland, schrieb Merz bei X. München hatte sich im Zweikampf gegen die Regionen Köln-Rhein-Ruhr klar durchgesetzt.
3: Kurze Wege, eine kurze Anreise zu den Wettkämpfen und dass über 50% der Sportarten im Olympiastadion stattfinden sollen. Mit diesem Konzept hat München überzeugt. Die Region Köln-Rhein-Ruhr hingegen hat eine Absage kassiert. Über 50 Jahre nach den letzten Sommerspielen wollen also nicht nur die Münchnerinnen und Münchner die Spiele wieder in der Stadt, sondern auch der DOSB. Aus München, Pia Wegner.
1: Die Verbraucherzentralen fordern ein einheitliches, einfaches Fahrpreismodell im gesamten öffentlichen Personennahverkehr. Die Chefin des Bundesverbands POP verwies auf das Deutschlandticket. Wer in Deutschland Bus und Bahn nutzt, brauche ein Tarifsystem, das überall gleich funktioniert. Gelegenheitsnutzer stünden aber weiterhin vor einem unübersichtlichen Flickenteppich aus Verbundgrenzen, Tarifzonen und Ticketangeboten. Zum Wetter, die aktuelle Vorhersage des Deutschen Wetterdienstes. Anfangs über der Mitte und ab dem Nachmittag auch im Westen und im Nordwesten ein paar mehr Wolken, aber es bleibt trocken. Sonst nach Auflösung örtlicher Nebelfelder viel Sonne, Höchstwerte zwischen 22 und 29 Grad, im Südwesten bis 31 Grad. Der Wochenstart wird ähnlich sommerlich bei ähnlich warmen Temperaturen, nur im Norden örtlich Schauer.
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4: Ja, willkommen am letzten September-Sonntag 2026. Kalendarisch steht der Herbst inzwischen ja auch seit einer Woche auf der Leiter und malt die Blätter tiefrot oder auch braun an. Apropos Leiter, ein alter Kollege hat mir kürzlich sowas von einem Schrecken eingejagt. Er sagte am Telefon, ich bin vorhin von einer 3 Meter hohen Leiter gestürzt, aber ich habe Glück gehabt. Ich stand auf der untersten Sprosse. Ja, was hab ich gelacht, jetzt aber wieder leinenlos. 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

Gigi und die Version seines Hits von 1999 in Musik und Schluss zum Wochenschluss. Nur so, nur hier bei Radio Paloma. 100% deutscher Schlager, ja, daran erkennen Sie uns auch weiterhin sofort. Und wir senden auch immer mehr. Darin kann man emotional versinken, wie Santa Lucia, seinerzeit geradezu legendär. Und mit einer weiteren Schlagerlegende geht's weiter. Jürgen Drews und Freunde, auch das ja legendäre Kollegen und Wegbegleiter an seiner Seite mit richtig schönen Erfolgstiteln vom Jürgen. Und die leben jetzt Schlager.

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0: Sag es laut.
1: Antje Klann. Ach so, klar, ja, der Titel heißt Sag es laut. Also Antje Klann, die neuen deutschen Schlager bei uns. Immer zuerst Radio Paloma, 100% deutsche Schlager. Musik und Stuss zum Wochenschluss. Und Sie merken es ja sofort, musikalisch sind wir auch an diesem Sonntagmorgen einmal mehr hochklassisch aufgestellt. Und auch vom Wort her sind natürlich auch die Klassiker immer dabei. Übrigens, ich denke gerade an Bolivien. Ja, woran sonst, ne? Vielleicht haben Sie es auch gehört, gesehen, gelesen. In Bolivien wurde nach genetischen Untersuchungen in der vergangenen Woche eine bislang als eigene Art betrachtete Tigerkatze entdeckt. Leopardus tilcaju. Laut dem Bericht ist es die erste neu beschriebene lebende Wildkatzenart seit mehr als 100 Jahren. Ja, der Leopardus tilcaju sieht zwar aus wie eine besonders elegante Hauskatze auf Wanderschaft, ist aber definitiv kein Kandidat fürs heimische Sofa. In den bolivianischen Bergwäldern fühlt er sich zwischen Nebel, Felsen und Bäumen deutlich wohler als neben dem Katzenklo. Und mit seinen gut 1,3 Kilogramm wäre er zwar handlich, seine Wildheit dürfte allerdings weniger handlich sein. Kurz gesagt, wunderschön zum Anschauen, aber bitte nicht zum Kuscheln einladen. Ja, da ist die deutsche Hauskatze schon weiter. So ist das mit der Evolution. Eine Katze in unserer Zeit und Region hat noch nie eine Maus gefangen, kann aber 10 verschiedene Sorten Schinken am Geräusch der Packung erkennen. Haustiere sind beliebt. Meine Enkelin wünscht sich auch inzwischen 2 Kaninchen. Und dann gibt's Kinder, die wünschen sich schon so ein bisschen was Größeres. Und auch da gibt es unkomplizierte Lösungen bei der Wunscherfüllung.
2: Wenn Ihr Kind fragt,
3: Papi,
2: dann hat es einen Wunsch. Und es könnte dieser Wunsch sein.
3: Ich hätte so gern einen Eisbären.
2: Dann legen Sie den nassen Teddy in die Tiefkühltruhe.
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Radio Paloma, 100% deutsche Schlagermusik und Schluss zum Wochenschluss. Michelle bei uns und das wahnsinnig. Vor einem Jahr gab es diesen Hit bei uns zuerst. Kürzlich wurde Michelle ja auch auf dem Oktoberfest von Heidi Klum gesichtet. Nicht im Dirndl, sondern in Lederhose. Und sie sagte, weil ich ja nicht auf die Bühne gehe, sondern weil ich heute privat hier bin, habe ich gesagt, dann ziehe ich auch das an, was ich anziehen will. Und genau so ein ledernes Exemplar fand sie in der Kinderabteilung. Und da kauft sie auch immer ihre Jogginghosen. Und deshalb heißt es ja auch seit Heinz Erhardt, wirf alles von dir, was dich hosst. Hemd.

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0: Maria Foscagna und ihr erster, letzter Kuss, Radio Paloma, 100% deutsche Schlager am 27. September. Ja, und Sie hören Musik und Stuss zum Wochenschluss auf dem genau richtigen Sender. Und da gibt's um diese Zeit immer schon mal so einen Klassiker. Und falls Sie gerade frühstücken, guten Appetit. Und die ersten Leute, die sind auch an diesem Sonntag schon wieder unterwegs.
1: Entschuldigen Sie bitte, ich möchte zum Hauptbahnhof.
2: Ja, keine Ursache, ich habe nichts dagegen.
0: Ein fröhlicher Klassiker zum Frühstückessen. Und genau in diese freundliche Atmosphäre passen natürlich auch unsere Kultschlager nach 9. Dieser hier zum Beispiel.

Also eine Reise ins All, das ist ja wirklich mal wieder was zur Abwechslung. Und wir haben noch mehr Abwechslung. Jetzt Chris Reiser, ein Freund des Tanzes. Und so heißt auch sein Lied. Mit Tanzen bringt Chris Reiser also frischen Wind auf die Tanzfläche. Der Titel hält, was er verspricht, Leichtigkeit, Rhythmus und das Gefühl, den Alltag wenigstens für einen Moment hinter sich zu lassen. Also jede Menge Abwechslung und jede Menge Party. Und der Christian, so heißt er ja eigentlich, ist von Beruf Polizist. Alle Achtung!

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1: Ich bin Tanja Wagner. Russlands Außenminister Lavrov hat den europäischen Staaten vor den Vereinten Nationen vorgeworfen, Friedensverhandlungen über die Ukraine zu behindern. Europa tue alles, um eine politische Lösung zu verhindern, sagte Lavrov in New York. Zugleich kündigte er an, Russland werde seinen Krieg gegen die Ukraine fortsetzen und seine militärischen Ziele erreichen. Russland führt seit mehr als 4,5 Jahren einen Angriffskrieg gegen das Nachbarland. Die Pflegekassen ermahnen die SPD, die angekündigte Pflegereform nicht zu blockieren. Nicht zu handeln wäre fatal, sagte der Chef des Kassenspitzenverbands Blatt der Deutschen Presseagentur. Die Pflegereform müsse jetzt in den Deutschen Bundestag.
2: Die Kassen der Pflegeversicherung sind leer und bis Ende des Jahres ganz, so der Kassenspitzenverband. Gesundheitsminister Lindemann will 8 Milliarden Euro im nächsten Jahr einsparen. Das ist Teil der Pflegereform. Aber da will die SPD nicht mitmachen. Fraktionschef Miersch sagte klar, man wolle kein reines Kürzungspaket. Die Reform müsse Pflege als gesellschaftliche Aufgabe begreifen. Deshalb müssten dazu auch Privatversicherte ihren Beitrag leisten. Er erwarte konkrete Vorschläge. Tine Klimach, Berlin.
1: Bundeskanzler Merz hofft nach der Entscheidung für München als deutschen Olympiakandidaten den Zuschlag zu bekommen. Olympia gehöre nach Deutschland, schrieb Merz bei X. München hatte sich im Zweikampf gegen die Regionen Köln-Rhein-Ruhr klar durchgesetzt.
3: Kurze Wege, eine kurze Anreise zu den Wettkämpfen und dass über 50% der Sportarten im Olympiastadion stattfinden sollen. Mit diesem Konzept hat München überzeugt. Die Region Köln-Rhein-Ruhr hingegen hat eine Absage kassiert. Über 50 Jahre nach den letzten Sommerspielen wollen also nicht nur die Münchnerinnen und Münchner die Spiele wieder in der Stadt, sondern auch der DOSB. Aus München, Pia Wegner.
1: Die Verbraucherzentralen fordern ein einheitliches, einfaches Fahrpreismodell im gesamten öffentlichen Personennahverkehr. Die Chefin des Bundesverbands POP verwies auf das Deutschlandticket. Wer in Deutschland Bus und Bahn nutzt, brauche ein Tarifsystem, das überall gleich funktioniert. Gelegenheitsnutzer stünden aber weiterhin vor einem unübersichtlichen Flickenteppich aus Verbundgrenzen, Tarifzonen und Ticketangeboten. Zum Wetter, die aktuelle Vorhersage des Deutschen Wetterdienstes. Anfangs über der Mitte und ab dem Nachmittag auch im Westen und im Nordwesten ein paar mehr Wolken, aber es bleibt trocken. Sonst nach Auflösung örtlicher Nebelfelder viel Sonne, Höchstwerte zwischen 22 und 29 Grad, im Südwesten bis 31 Grad. Der Wochenstart wird ähnlich sommerlich bei ähnlich warmen Temperaturen, nur im Norden örtlich Schauer.
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4: Und da haben wir es kurz nach 9 und es ist immer die Zeit, wo sich alle Paloma-Fans und Fansinnen freuen und damit die Freude hohe Wellen schlägt, sind bei uns die Leinen los. 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Wir starten in die Stunde, haben noch ein Schiff. Markus sagt sich einer alten Schlagerweisheit folgend. Mit 66 Jahren fängt das Leben doch erst an und lenkt sein aktuelles Raumschiff ins All. Mit Astronaut natürlich.

Cora, das sind Svetlana Freifrau von dem Bottlenberg und Cora Freifrau von dem Bottlenberg. Cora, das ist Melodie, das sind starke Refrains und klare, außergewöhnliche Arrangements. Ja, was für ein Hit, gern auch gecovert zwischendurch, aber das Original ist natürlich immer am besten, ist ja bei Schlagerradios ähnlich. Sie hören ja auch das Original, Radio Paloma, 100% deutscher Schlager, Musik und Stuss zum Wochenschluss. Ja, bekommt man irgendwie sofort Gänsehaut und das passt auch alles so schön zusammen. André Stade singt jetzt davon und freut sich auf die Gänsehaut. Das ist fast wie Weihnachten.

Die Nockis mit der glatten Eins auch an diesem Sonntagvormittag dabei. Radio Paloma, 100% deutscher Schlager. Ja, und da lohnt es sich ja auch. Hier bekommt der Schlagerfreund genauso wie die Schlagerfreundin alles, was wirklich relevant ist. Die neueste und beste Musik in wunderbarer, abwechslungsreicher Mischung. Informationen, gute Unterhaltung, gelacht werden darf auch. Also Nummer eins, das passt schon ganz gut. Ja, beste Frühstückszeit an diesem 27. September. Vor einer Woche große Spannung. Landtagswahlen in Mecklenburg-Vorpommern und in der Hauptstadt unseres Landes, also in Berlin. Der Souverän, so sagt man ja, das Volk bzw. die wahlberechtigte Bevölkerung hat entschieden. Und der Souverän beginnt ja schon im blühenden Alter von 16 Jahren. Aber es haben sich auch viele Ältere, also Eltern und Großeltern, an ihre Jugend östlich der Elbe erinnert. Erst recht, als es um die Aussicht ging,

0: nicht mehr so viel Miete zu berappen. Und da gibt's ja einige sehr spannende Versprechen. Das werden wir dann sehen, wie das dann alles so funktioniert. Aber so weit muss man ja gar nicht zurück. Es gab ja auch zu D-Mark-Zeiten sehr schöne Angebote, tolle Wohnungen und Häuser für ganz wenig Geld. Ich habe lange gesucht und kurz gefunden.
1: Noch eine Runde für Horst und für mir hier, ja?
2: Du bist ja heute spendabel, Svenny. Gibt's denn was zu feiern?
1: Jo, ich glaub wohl, du. Ich hab jetzt ja eine wunderschöne Zwei-Zimmer-Wohnung gekriegt, du. Die ist wirklich ganz toll, sehr preiswert.
2: Ja? Das ist ja was zahlst du so an Miete?
1: Ja, 100 Mark im Monat.
2: Was? Also du, das ist ja toll.
1: Ja, das finde ich auch. Ich sage, es muss gefeiert werden.
2: Also wirklich, 100 Mark, 100 Mark. Und alles mit drin.
1: Alles mit drin. Für 100 Mark. Ja. Du hast hier die Dings, ja, hier die Toilettentür, ne? Die öffnet sich allerdings nur, wenn man ein 5-Mark-Stück einwirft.
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0: Vanessa Mai mit Wortspiel und aktuellem Hit bei uns, Radio Paloma, 100% deutscher Schlager, und gleich regnet es in New York. Howard ist schon an der Wetterkarte, schnell aber noch das, es wird ja verreist und da gibt's einen zauberhaften Anlass.
1: Also das ist ja ein Ding, Mensch, ja. Dieter, du ja. Hier, Junge, hier, Junge, ja. Ach, ist das schön. Sag mal, was machst du denn hier überhaupt?
2: Ja, was mache ich denn hier überhaupt? Ja, ich bin auf Hochzeitsreise.
1: Hochzeitsreise, ja. Toll, wirklich toll.
2: Ist auch toll, ja.
1: Moment, herrlich, Moment, ja, sag mal, Hochzeitsreise,
2: ja.
1: Wo ist denn deine Frau?
2: Ja, wo ist wohl meine Frau? Ja. Meine Frau ist zu Hause. Ja.
1: Was? Zu Hause?
2: Ja, zu Hause. Ja. Einer von uns musste doch im Geschäft bleiben.
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0: Die neuen deutschen Schlager bei uns gern immer zuerst. Julian Reim und Anna-Maria Zivkov, 100% deutsche Schlager am letzten September-Sonntag des Jahres in Musik und Schluss zum Wochenschluss bei Radio Paloma. Ja, wir blicken zur Uhr. Gleich wieder einmal erste Drittelpause. Ja, und Sie merken es auch heute, Sie haben wieder mal alles richtig und alles sehr gut gemacht mit diesem Radio kann. Gute Laune orientiert auch heute rein gar nicht schief gehen. Ich sage das an dieser Stelle sehr gern und sehr gern auch immer wieder. Apropos wieder, vor einer Woche gab es zweimal Silberhochzeit und jetzt schon wieder eine.
1: Du sag mal, ich habe gehört, du hast am Sonntag Silberhochzeit.
2: Ja.
1: Das ist aber wirklich sehr schön. Und was schenkt ihr euch?
2: Ein Händedruck, wie immer.
0: Ja, schöne Idee, klasse und klassisch. Und wir haben auch weitere Klassiker bzw. Kultschlager für Sie. Beispielsweise diesen dann auch nach 10 mit Andrea Berg.
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0: Ja, ich weiß doch, der klingt jetzt so neu, ne? Aber auch so neu ist er gar nicht. Der bleibt Kult. 25. Geburtstag und wir freuen uns auf Alexandra Hofmann. Und wir freuen uns weiter auf eine besondere Erinnerung, auf eine außergewöhnliche Sängerin. 1968 wurde sie aus 3000 Mitbewerberinnen ausgewählt, die Hauptrolle der Sheila in der deutschen Uraufführung des Kultmusicals Hair zu spielen. In 18 Monaten absolvierte sie 500 Vorstellungen. 1972 nahm Sue Kramer bei der Vorentscheidung zum ESC teil, verlor aber gegen Mary Rose und wurde zusammen mit Cindy und Bert Zweite. Und am 24. März feierte sie ihren 80. Geburtstag. Jetzt hören wir Sue Kramer.

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3: 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Widder.
4: Mehr als üblich sprechen Sie über Ihre Gefühle. Durch das Gespräch finden Sie leicht Kontakt und zeigen vermutlich auch Interesse für das Seelenleben anderer.
3: Stier.
4: Heute treten Sie sehr herzlich auf und begegnen Ihren Mitmenschen offen und freundlich. Sie wünschen sich einfach, dass es allen gut geht. Natürlich gilt das auch für Sie selbst.
3: Zwillinge.
4: Sie haben heute besonders viel Energie. Es bleibt Ihnen überlassen, ob Sie diese für eine außerordentliche Leistung nutzen oder den Energieschub anderweitig ausleben.
3: Krebs.
4: Sie formulieren Ihre Gedanken nicht besonders sachlich und logisch, dafür umso menschlicher. Das macht Sie sehr sympathisch.
3: Löwe.
4: Alles ist heute möglich. Sie werden aus dem Alltagstrott aufgerüttelt und zu Taten angespornt.
3: Jungfrau.
4: Heute brauchen Sie Abwechslung und Bewegung. Wenn etwas läuft, ist es Ihnen wohl. Bloß kein Stillstand.
3: Waage.
4: Da Sie ganz genau wissen, was Sie sich wünschen und welche Bedürfnisse Sie sich erfüllen möchten, können Sie besonders gut für Ihr Wohlbefinden sorgen.
3: Skorpion.
4: Gehen Sie heute behutsam mit Ihrem Umfeld um. Manchmal sind Sie, bildlich gesprochen, der Elefant im Porzellanladen. Sie könnten andere verletzen.
3: Schütze.
4: Verbringen Sie heute mehr Zeit mit Ihrem Partner oder einer neuen Bekanntschaft. Vor allem am Nachmittag oder Abend verheißt der Kosmos Ihnen sehr gemütliche und schöne intensive Stunden.
3: Steinbock.
4: Heute läuft nicht unbedingt alles so, wie Sie es sich wünschen. Sie vergessen oder übersehen leicht etwas.
3: Wassermann.
4: Verletzt jemand Ihre Gefühle oder reagieren Sie aus einer Laune heraus mit Emotionen, wo eigentlich Sachlichkeit angebracht wäre?
3: Fische.
4: Lassen Sie es sich heute gut gehen. Ein paar gemütliche Stunden mit Ihren Liebsten oder guten Freunden steigern die Lebensfreude.

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1: Ich bin Tanja Wagner. Die Pflegekassen haben die SPD davor gewarnt, die geplante Pflegereform zu blockieren. Verbandchef Blatt sagte, in der Pflege herrsche Alarmstufe Rot. Die Kassen seien in wenigen Monaten leer. Nicht zu handeln wäre fatal. Der Entwurf müsse jetzt in den Bundestag. SPD-Politiker hatten gestern Änderungen an Reformplänen gefordert und mit Blockade gedroht. Konkret verlangt die SPD einen Pflegedeckel, der die Eigenanteile begrenzt. Der Entwurf von Gesundheitsminister Linnemann sieht Milliardeneinsparungen vor. Welche Rechte haben Kundinnen und Kunden, wenn das T-Shirt beim ersten Tragen reißt oder das Spielzeug schnell den Geist aufgibt? Das sollen sie schneller als bislang erkennen können. Ab heute müssen dafür in der ganzen EU 2 einheitliche Labels verwendet werden.
2: Es gibt jetzt 2 neue Labels, die beim Kauf von Konsumgütern die Kunden über ihre Rechte informieren sollen. Das eine ist das sogenannte Gewährleistungslabel. Das wird nicht an dem Gegenstand angebracht, den man kauft, sondern es wird überall an der Wand oder neben der Kasse zu sehen sein. Mit einer Menge Text. Der klärt unter anderem darüber auf, dass es in der EU eine Gewährleistung von mindestens 2 Jahren gibt. Außerdem gibt es künftig ein sogenanntes Garant-Label. Das sieht man, wenn der Händler ohne zusätzliche Kosten mehr als 2 Jahre Garantie gibt. Dieter Hebel in Brüssel.
1: Der Entwickler von künstlicher Intelligenz, OpenAI, hat nach einem neuen Zwischenfall das Training seiner leistungsstärksten KI-Modelle ausgesetzt. In einem Test schaffte es ein KI-Modell, ohne Internetzugang Antworten von einem externen Chatbot zu bekommen. Laut OpenAI habe die Software eine Lücke in den Netzwerkeinstellungen gefunden und sie ausgenutzt. Die Menschen in der Schweiz stimmen heute darüber ab, ob die Neutralität ihres Landes stärker in der Verfassung verankert werden soll. Sollte es eine Mehrheit geben, würde die Schweiz künftig Sanktionen wie die gegen Russland nicht mehr mittragen.
3: Die einen sagen, eine strikt neutrale Schweiz werde auch bei Krieg in Europa nicht angegriffen. Die anderen halten das für Wunschdenken. Wenn die Initiative angenommen würde, dann dürfte die Schweiz aber keine Sanktionen mehr verhängen, etwa gegen Russland wegen des Angriffskriegs auf die Ukraine. Aus Genf, Christiane Ölrich.
1: Zum Wetter, die aktuelle Vorhersage des Deutschen Wetterdienstes. Anfangs über der Mitte und ab dem Nachmittag auch im Westen und im Nordwesten ein paar mehr Wolken, aber es bleibt trocken. Sonst nach Auflösung örtlicher Nebelfelder viel Sonne. Höchstwerte zwischen 22 und 29 Grad, im Südwesten bis 31 Grad. Der Wochenstart wird ähnlich sommerlich bei ähnlich warmen Temperaturen, nur im Norden örtlich Schauer.
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4: Ja, wir haben es kurz nach 10. In einer knappen halben Stunde ist Halbzeit mit Quiz. Sie wissen schon, das Radio Paloma Wochenendquiz. Das steht dann im Raum und bei uns heißt es seit Wochen Radio Paloma Ahoi. 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Hinein in die rätselhafte Stunde mit dem Quiz des Wochenendes. Ich meine natürlich das Radio Paloma Wochenendquiz. Jetzt ein Kultschlager im neuen musikalischen Gewand. Andrea Berg.

0: Radio Paloma, 100% deutscher Schlager. Erinnerung an Roger Whittaker und das im Sound des Jahres 2026. Guck mal, ja, die Hertha ist schon wieder mal gefragt.
1: Ach, Hertha. Hertha, geht's dir gut auf der Kur? Ja. Naja, das ist prima. Ja, schön, dass du anrufst. Du sag mal, ja, sag doch mal das japanische Teeservice. Ja, von Oma, das japanische Teeservice, ja. Du sag mal, wird das in der Maschine auf Bund oder auf Kochwäsche gewaschen?

0: Die neuen deutschen Schlager bei uns immer zuerst Radio Paloma. Und genau so ist auch unser nächster Programmpunkt unverwechselbar und kontinuierlich. Ich meine natürlich und einmal mehr das Radio Paloma Wochenendquiz. Sie wissen schon, richtige Leitung, richtiges Geld und richtiges Telefon. Und vor allem die richtige Lösung. Unsere Telefonnummer für alle, die gern mal was gewinnen wollen, die Spaß am Knobeln haben. Es ist und bleibt die, und ich spreche um diese Zeit immer in Zeitlupe, 01379 40 20 50, für 50 Cent aus allen deutschen Netzen. Und ich bin dann nach den 11 Uhr Nachrichten natürlich sehr gern wieder für Sie da. Dann unter vielem anderen unser Thema lustige Männer. Ja, und damit die Frage, wie erkennt man einen lustigen Mann? Ziemlich einfach. Hinter jedem lustigen Mann steht eine Frau, die mit den Augen rollt.
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1: Schön, dass Sie um 10.30 Uhr Ihren Lieblingssender hören. Und wir werden Ihnen jetzt 100 Euro heute auf Ihr Konto überweisen, wenn Sie uns diese Quizfrage richtig beantworten können.
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1: Der gute Herr Schmidt bekommt von seinem Arzt 3 Tabletten, die er einzeln im Abstand von 30 Minuten einnehmen soll. Wie lange reichen die 3 Tabletten? Jetzt anrufen 01379 40 20 50 ist Ihre Gewinnhotline. Auch am Sonntag hier auf Ihrem Lieblingssender 01379 40 20 50 für 50 sind aus allen deutschen Netzen. Zum Glück die Frau, die bei uns für die Blitzüberweisungen zuständig ist, die ist hier im Studio, die Chrissy. Schönen guten Morgen.
4: Ja, schön. Guten Morgen auch. Ja klar, ich sorge dafür, dass das Geld ganz sicher heute per Echtzeitüberweisung auf Ihr Konto geht.
1: Das heißt also, die Gewinner sagen hier einmal die richtige Lösung. Und wir brauchen nur ein paar Daten und schon haben die das Geld sofort auf das Konto drauf.
4: Ja, das machen wir sogar ganz sicher so.
1: Das ist eine schöne Sache, ja, muss ich ganz ehrlich sagen. Also besser kann es gar nicht laufen. Deswegen, wenn Sie jetzt schnell Geld gewinnen wollen, dann sind Sie hier goldrichtig. Nutzen Sie es, dass die Chrissy hier bei mir im Studio ist. Da ist jemand durchgestellt mit dem Chance-Button. Schönen guten Morgen. Wer hört seinen Lieblingssender?
5: Hallöchen, hier ist die Tina.
1: Tina,
5: hallo.
1: Ich grüße. Schönen guten Morgen. Grüße gehen raus.
4: Hallo.
1: Tina, was kommt denn raus, bitte?
5: Na, eine Stunde.
1: Tina, da haben Sie alles richtig gemacht.
5: Wie schön.
1: Danke. Tina, wie fühlt sich das denn an, wenn man jetzt gerade 100 Euro bei seinem Lieblingssender gewinnt? Ist doch toll, oder?
5: Na, zum Sonntag toll.
1: Wie schön. Bleiben Sie bitte am Telefon. Wir überweisen Ihnen das Geld direkt. Und vielen, vielen Dank, dass Sie zuhören, anrufen und Spaß haben. Ja, alles
5: danke.
1: Liebe. Danke
5: Eben
1: Ihnen. Du. Tschüss. Ciao. Mach mal direkt weiter, würde ich sagen, mit der nächsten Runde. Haben Sie auch Lust, Geld zu gewinnen, wie die Tina gerade? Okay.
2: Die Arche war 135 Meter lang und 22 Meter breit. An Bord waren 8 Menschen. Doch wie viele Tiere nahm Moses mit auf die Arche?
1: Ja, das ist die neue Frage. 01379 40 20 50. Auf geht's in den Sonntag. 01379 40 20 50 für 50 Cent aus allen deutschen Netzen. Also die Arche war 135 Meter lang und 22 Meter breit. An Bord waren 8 Menschen. Und hier kommt die Frage. Doch wie viele Tiere nahm Moses mit auf die Arche? Na, wer das weiß? 01379 40, 20, 50. Jetzt direkt rein zu Ihrem Lieblingssender, wie die Tina. Chrissy, du bist wieder da. Tina,
4: ja,
1: hat ihr Geld schon?
4: Natürlich, wie immer. Wir machen das sofort.
1: Also das ist wirklich phänomenal. Sie geben nur ein paar Daten an und wir machen direkt eine Blitzüberweisung. Das ist doch Wahnsinn. Da haben Sie das Geld jetzt sofort. Das ist unglaublich. Also, die Arche war 135 Meter lang und 22 Meter breit. An Bord waren 8 Menschen. Doch wie viele Tiere nahm denn der Moses mit auf die Arche? Wissen Sie es? Claudia war schon mal in der vorherigen Sendung da und sagte das. Deine Lösung lautet?
6: Also in meiner Bibel steht von allen 7.
7: Aha.
6: Ja.
7: Ich glaube, dass das aber so da nicht drin gestanden hat.
1: Nee, ist leider nicht richtig. Ah, ja, das, ja, tut mir leid. Können wir nicht richtig geben, Claudia. Chrissy, lag die Claudia ein bisschen daneben. Müssen wir gleich nochmal ran. Ne?
4: Ja,
1: steht so nicht drin.
4: Müssen wir ran, aber vorher wird hier schön verdoppelt. Wir gehen jetzt von 100 Euro auf 200 Euro garantierter Gewinn. Und auch das gilt heute noch raus per Echtzeitüberweisung.
1: So, starten wir die Runde wieder ein. 200 Euro, doppelt so viel wie Tina gerade direkt auf ihr Konto. Haben Sie die Lösung? 01379 40 20 50. Schönen guten Morgen, hier ist Ihr Lieblingssender, 10.34 Uhr. Ne? 01379 40 20 50 für 50 Cent aus allen deutschen Netzen.
2: Die Arche war 135 Meter lang und 22 Meter breit. An Bord waren 8 Menschen. Doch wie viele Tiere nahm Moses mit auf die Arche?
1: Ah, 7 von jeder Art ist falsch. Haben Sie die richtige Lösung, Andreas war auch schon mal in einer anderen Sendung da und sagte das. Deine Antwort lautet natürlich?
8: Naja, es sind ja 2 von jeder Art. Das geht ja gar nicht sonst anders. Macht ja keinen Sinn.
1: Mmh. Mirko, du warst früher Oberministrant, ne? Aber das, ja. Es stimmt leider auch
9: Scheint
1: nicht.
9: Scheint bibelfest zu sein, aber nicht genau zugehört.
1: Ja, nicht genau zugehört ist leider hier genau das Thema. Hören Sie bitte genau zu. Chrissy, da müssen wir nochmal ran jetzt.
4: Ja, da müssen wir ran und wirklich genau zuhören, kann ich auch nur wiederholen. Ich lege nochmal 100 Euro drauf. Jetzt geht's um 300 Euro Garantiegewinn. Heute überwiesen und heute noch auf dem Konto.
1: So. Warum ist auch zwei von jeder Art falsch, ne? 01379 40 20 50. Nehmen Sie eine andere Lösung raus. 01379 40 20 50 für 50 sind aus allen deutschen Netzen. Bitte auf die Frage achten, ne? Da wird erstmal ein bisschen ein Singsang vorgelesen. Die Arche war 135 Meter lang und 22 Meter breit. An Bord waren 8 Menschen und Achtung, jetzt kommt die Frage. Doch wie viele Tiere nahm Moses mit auf die Arche? Chrissy, haben wir schon jemand hier auf unserer Arche in Leitung 2?
4: Nein, in Leitung 2 ist noch niemand. Okay, ich lege noch mal mehr Geld drauf. Das ist mir auch zu wenig Geld für diese lange Frage. Noch mal 100 Euro drauf. Es geht jetzt um 400 Euro Garantiegewinn und das Geld geht sicher heute raus per Echtzeitüberweisung.
1: Ach, liebes Lieschen, 01379 40 20 50. 01379 40 20 50. Für 50 sind aus allen deutschen Netzen. Was kommt hier raus?
2: Die Arche war 135 Meter lang und 22 Meter breit. An Bord waren 8 Menschen. Doch wie viele Tiere nahm Moses mit auf die Arche?
1: Haben Sie die Lösung raus? Dann sagen Sie es uns bitte. Patrick war auch schon mal in der vorherigen Sendung da und sagte das. Deine Lösung bitte.
9: Er hat alle Tiere.
1: Bitte? Was? Wie war die Antwort?
9: Alle Tiere.
1: Alle Tiere? Wieso alle?
9: Ja. Na, alle Arten von Tieren eben.
1: Ja, nee, das ist nicht die Antwort, die wir suchen. Nee. Schade. Nee. Oh, Chrissy, mir schwant da Böses.
4: Ja, okay.
1: Ich habe den Eindruck, am Sonntag verstehen vielleicht viele die Frage nicht, sondern nur mit halbem Ohr zu. Was machen wir denn da?
4: Ich glaube, man muss mit ganzen beiden Ohren zuhören.
1: Ja.
4: Und weil noch niemand hier richtig gelöst hat, ich erhöhe jetzt auf 500 Euro Garantiegewinn. 500 Euro heute überwiesen, heute auf dem Konto.
1: Ganz kurz, 500 Euro, die Sie jetzt sofort gewinnen können. 01379 40 20 50. 01379 40 20 50. Für 50 sind aus allen deutschen Netzen. Also, 7 von jeder Art, wie die Claudia sagte, ist falsch. 2 von jeder Art, wie der Andreas genannt hat, ist falsch. Und Patrick hat einfach mal in seiner Verzweiflung, weil er sich nicht anders zu helfen wusste, alle Tiere gesagt.
4: Ja, Wahnsinn.
1: Warum ist das falsch? Also die Arche war 135 Meter lang und 22 Meter breit. An Bord waren 8 Menschen. Doch wie viele Tiere nahm Moses mit auf die Arche? Fällt da irgendjemandem etwas auf? Ich weiß auch nicht. Ich weiß nicht, was wir noch machen sollen. Chrissy, ist da jemand in Leitung 2? Wir haben auch nicht mehr viel Zeit jetzt.
4: Nee, wir haben wirklich nicht mehr viel Zeit. Es ist noch niemand in Leitung 2. Und weil noch niemand hier ist, erhöhe ich jetzt gleich nochmal. Ich gehe jetzt von 500 auf 600 Euro Garantiegewinn.
1: Was ist hier los?
4: Ja, was ist hier los?
1: Also 600 Euro. 600 Euro netto steuerfrei für die Person, die jetzt richtig lösen kann. 0137. 01379 40 20 50. Das ist die Telefonnummer. 01379 40 20 50. Für 50 Cent aus allen deutschen Netzen. Warum ist hier auch alle Tiere nicht richtig?
2: Die Arche war 135 Meter lang und 22 Meter breit. An Bord waren 8 Menschen. Doch wie viele Tiere nahm Moses mit auf die Arche?
1: Ja, das ist die große Frage. Wie viele Tiere nahm denn der Moses mit auf die Arche? Chrissy, was ist da los? In Leitung 2 immer noch keiner. Ich weiß auch nicht, liegt's vielleicht, was kann es denn liegen? Meinst du, es ist Sonntag?
4: Ja, ich glaube, Sonntag, die Frage ist lang, man muss zuhören. Okay, aber was ich machen kann, ist, ich erhöhe jetzt nochmal richtig schön.
1: Du?
4: Und ich lege jetzt nicht 100 drauf, sondern 150 Euro. Es geht jetzt um 750 Euro garantierter Gewinn. Und das Geld geht heute ganz sicher raus für Echtzeitüberweisung.
1: 750 Euro garantierter Gewinn für Sie. 01379 40 20 50. 01379 40 20 50. Für 50 sind aus allen deutschen Netzen. Warum kann hier nicht 7 von jeder Art, wie die Claudia dachte, rauskommen? oder zwei von jeder Art, wie der Andreas gesagt hat, oder alle Tiere, wie der Patrick meinte, ne? Was kommt denn jetzt hier raus?
2: Die Arche war 135 Meter lang und 22 Meter breit. An Bord waren 8 Menschen. Doch wie viele Tiere nahm Moses mit auf die Arche?
1: Da bin ich jetzt mal gespannt, ob da jemand drauf kommt. Ich meine, wir spielen um 750 Euro. Noch ist niemand bei uns im Studio. Wir wissen jetzt, es ist nicht 7 von jeder Art, wie die Claudia meinte, nicht 2 von jeder Art, ne, wie der Andreas sagte. Und alle Tiere ist es auch nicht. Also wir brauchen jetzt die richtige Lösung unter 01379 40 20 50 für 50 Cent aus allen deutschen Netzen. Sie wollen mir sagen, Sie haben die richtige Lösung raus. Ganz sicher. Dann sagen Sie mir bitte, was da rauskommt. Deborah war auch schon mal in der vorherigen Sendung da und sagte das. Was kommt raus?
10: 21.100.
1: Es kommt was völlig anderes. Chrissy, da müssen wir es abbrechen. Der Jürgen in der Tonregie hat auch keine Ahnung. Der sagt gerade, was stellt ihr hier für Fragen? Ich weiß gar nicht. Da dachtest du auch 7 von jeder. Alter, Gottes Willen, ich weiß auch nicht. Chrissy, was ist hier los?
4: Ja, ich weiß auch nicht, was los ist, aber ich werde was tun. Und zwar erhöhe ich jetzt die Gewinnchancen. Ich gebe noch die Glücksleitung 3 und Glücksleitung 4 dazu. Dreifache und höchste Gewinnchance in 3, 2, 1, ab jetzt.
1: Achtung! Gewinnchance erhöht, verdreifacht. Wenn jemand die richtige Lösung raus hat, dann darf er sich jetzt 750 Euro auf sein Konto holen. 01379 40 20 50 für 50 Cent aus allen deutschen Netzen. Die Arche, na, die war 135 Meter lang und 22 Meter breit. An Bord waren 8 Menschen, doch wie viele Tiere nahm Moses mit auf die Arche? Moses, fällt jemandem was auf? Mensch, für 750 Euro netto steuerfrei. Jetzt direkt auf Ihr Konto. Wir machen eine Echtzeitüberweisung und das Geld ist bei Ihnen. 01379 40 20 50. 01379 40 20 50 für 50 Cent aus allen deutschen Netzen. Jetzt in die Leitung kommen, jetzt direkt mitmachen. Und Chrissy, bitte sag mir, dass da schon irgendeiner ist, weil wir haben keine Zeit mehr jetzt. Ne?
4: Nee, wir haben keine Zeit. Hier ist noch niemand. Dann gehe ich jetzt auf die fünffache Gewinnchance. Ich gebe noch die Glücksleitungen 11 und 12 dazu. Fünffache und höchste Gewinnchance. 750 Euro Gewinn ab jetzt.
1: Das ist unglaublich. Du machst jetzt wirklich die fünffache Gewinnchance.
4: Ja.
1: Achtung, Möglichkeit ist jetzt gerade da. Das ist die Chance 01379. 40, 20, 50 und wir brauchen nur einen einzigen, der es jetzt löst. Hat es irgendjemand? Irgendeiner? Irgendwer vom Radio raus? 01379 40 20 50 für 50 Cent aus allen deutschen Netzen. Warum kann da auch nicht 21.100, wie die Deborah sagte, rauskommen?
2: Die Arche war 135 Meter lang und 22 Meter breit. An Bord waren 8 Menschen. Doch wie viele Tiere nahm Moses mit auf die Arche?
1: Ja, wie viele Tiere nahm da Moses mit auf die Arche? Chrissy, ist schon jemand da? Da ist noch niemand da.
4: Und weil noch niemand hier ist, okay, ich gebe jetzt alles. Ich gehe auf die siebenfache Gewinnchance mit den Glücksleitungen 15 und 16. Siebenfache Gewinnchance, 750 Euro garantierter Gewinn ab jetzt.
1: Achtung, wir probieren es in den nächsten 60 Sekunden vielleicht einen Gewinner zu finden. Ne? 01379 40 20 50. Ja, vielleicht klappt es ja doch, hat es jemand. Wenn schon der Jürgen in der Tonregie nicht hat, dann vielleicht Sie. 01379 40 20 50 für 50 Cent aus allen deutschen Netzen. Kann jemand die Frage jetzt beantworten, bitte? Nicht 7 von jeder Art, nicht 2 von jeder Art, nicht alle Tiere und auch nicht 21.100.
2: Die Arche war 135 Meter lang und 22 Meter breit. An Bord waren 8 Menschen. Doch wie viele Tiere nahm Moses mit auf die Arche?
1: Oh Gott, es laufen die letzten 170 Sekunden. Christine, immer noch keiner da. Was passiert hier?
4: Es ist keiner da. Ich gehe jetzt in die Vollen. Ich mache die 10 voll mit den Glücksleitungen 20, 21 und 22. Zehnfache und höchste Gewinnchance. 750 Euro Gewinn sind noch da.
1: Achtung! Wir brauchen jetzt die richtige Lösung, bitte. 01379 40 20 50. Chance ist jetzt gerade da. Jawohl, 01379 40 20, 50 für 50 Cent aus allen deutschen Netzen.
4: Okay, und es geht um 750 Euro garantierter Gewinn. Das Geld geht heute noch raus per Echtzeitüberweisung.
1: Die Arche war 135 Meter lang und 22 Meter breit. An Bord waren 8 Menschen, doch wie viele Tiere nahm Moses mit auf die Arche? Fällt jemandem was auf? 01379 40 20 50. Jetzt anrufen 01379 40 20 50 für 50 Cent aus allen deutschen Netzen.
4: Und es ist noch niemand hier, die Leitungen sind noch nicht, es hat noch nicht zugeschlagen, es hat noch nicht geläutet. Alles ist noch möglich. 750 Euro warten auf Ihren Gewinner.
1: 01379 40 20 50. 01379 40 20 50 für 50 sind aus allen deutschen Netzen. Achtung.
4: Achtung, ich brauche nur einen einzigen Gewinner. Alles ist noch da. Der Gewinn wartet noch. Ich brauche nur einen einzigen, der sich das Geld holt. 750 Euro garantierter Gewinn.
2: Die Arche war 135 Meter lang und 22 Meter breit. An Bord waren 8 Menschen. Doch wie viele Tiere nahm Moses mit auf die Arche?
1: Wie viele Tiere nahm der Moses mit auf die Arche, Moses? Na, das ist die große Frage, die man jetzt beantworten muss. Immer noch hört niemand meine Stimme im Telefon. Wir haben keine 60, 59, 58 Sekunden mehr. 01379 40 20 50. 01379 40 20 50. Für 50 sind aus allen deutschen Netzen. Ich habe keine Musik mehr. Wenn Sie eine der 10 Leitungen treffen, sind Sie live bei uns im Studio. Dann können Sie einfach am Telefon bleiben, bis ich Sie anspreche. Und ich bin gespannt, ob Sie die richtige Lösung hier jetzt und heute nennen können zu unserer tollen Frage. Und da bin ich jetzt wirklich gespannt, Chrissy, ob es jemand raus hat, ob es jemand richtig weiß.
4: Ja.
1: Durchgestellt. Mit dem Chance-Button, wer ist denn dran? Hallo?
10: Hallihallo, hier ist die Christiane.
1: Christiane, hallo, was kommt denn raus?
10: Gar keins.
1: Ja, richtig, weil es war ja nicht Moses, sondern?
10: Ich weiß es gerade nicht.
1: Noah, aber es war die Arche.
10: Genau.
1: Ja, aber es ist absolut die richtige Antwort. Herzlichen Glückwunsch, da habe ich noch 3/4 der Arbeit gemacht. Ja, bleiben Sie mal am Telefon, dann überweisen wir Ihnen das Geld jetzt direkt. Dranbleiben, ja?
10: Ich danke.

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1: Ich bin Tanja Wagner. Die Pflegekassen haben die SPD davor gewarnt, die geplante Pflegereform zu blockieren. Verbandschef Blatt sagte, in der Pflege herrsche Alarmstufe Rot. Die Kassen seien in wenigen Monaten leer. Nicht zu handeln wäre fatal. Der Entwurf müsse jetzt in den Bundestag. SPD-Politiker hatten gestern Änderungen an Reformplänen gefordert und mit Blockade gedroht. Konkret verlangt die SPD einen Pflegedeckel, der die Eigenanteile begrenzt. Der Entwurf von Gesundheitsminister Linnemann sieht Milliardeneinsparungen vor. Welche Rechte haben Kundinnen und Kunden, wenn das T-Shirt beim ersten Tragen reißt oder das Spielzeug schnell den Geist aufgibt? Das sollen sie schneller als bislang erkennen können. Ab heute müssen dafür in der ganzen EU 2 einheitliche Labels verwendet werden.
2: Es gibt jetzt 2 neue Labels, die beim Kauf von Konsumgütern die Kunden über ihre Rechte informieren sollen. Das eine ist das sogenannte Gewährleistungslabel. Das wird nicht an dem Gegenstand angebracht, den man kauft, sondern es wird überall an der Wand oder neben der Kasse zu sehen sein. Mit einer Menge Text. Der klärt unter anderem darüber auf, dass es in der EU eine Gewährleistung von mindestens 2 Jahren gibt. Außerdem gibt es künftig ein sogenanntes Garant-Label. Das sieht man, wenn der Händler ohne zusätzliche Kosten mehr als 2 Jahre Garantie gibt. Dieter Ebeling, Brüssel.
1: Der Entwickler von künstlicher Intelligenz, OpenAI, hat nach einem neuen Zwischenfall das Training seiner leistungsstärksten KI-Modelle ausgesetzt. In einem Test schaffte es, ein KI-Modell ohne Internetzugang Antworten von einem externen Chatbot zu bekommen. Laut OpenAI habe die Software eine Lücke in den Netzwerkeinstellungen gefunden und sie ausgenutzt. Die Menschen in der Schweiz stimmen heute darüber ab, ob die Neutralität ihres Landes stärker in der Verfassung verankert werden soll. Sollte es eine Mehrheit geben, würde die Schweiz künftig Sanktionen wie die gegen Russland nicht mehr mittragen.
3: Die einen sagen, eine strikt neutrale Schweiz werde auch bei Krieg in Europa nicht angegriffen. Die anderen halten das für Wunschdenken. Wenn die Initiative angenommen würde, dann dürfte die Schweiz aber keine Sanktionen mehr verhängen, etwa gegen Russland wegen des Angriffskriegs auf die Ukraine. Aus Genf, Christiane Ölrich.
1: Zum Wetter, die aktuelle Vorhersage des Deutschen Wetterdienstes. Anfangs über der Mitte und ab dem Nachmittag auch im Westen und im Nordwesten ein paar mehr Wolken, aber es bleibt trocken. Sonst nach Auflösung örtlicher Nebelfelder viel Sonne, Höchstwerte zwischen 22 und 29 Grad, im Südwesten bis 31 Grad. Der Wochenstart wird ähnlich sommerlich bei ähnlich warmen Temperaturen, nur im Norden örtlich Schauer.
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4: Ja, ich bin wieder da, pünktlich und gut gelaunt. Herzlich willkommen zur zweiten Halbzeit, kurz nach 11 haben wir's. Der Malermeister Herbst, der steht auf der Leiter und malt die Blätter an. Und damit das alles noch bunter wird, sind bei uns die Leinen los. Es heißt rund um die Uhr Radio Paloma Ahoi. Und der Kurs ist auf den goldenen Herbst 2027 eingestellt. 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Ja, wir starten in die Stunde und da hat Mariella Milana eine wesentliche Frage. Worauf wollen wir warten? Genau, ich würde sagen, genau, wir starten.

In meinen Augen und Ohren ganz sicher immer noch und immer wieder sein Markenzeichen, Matthias Reim. Hochinteressante Geschichte, die hat er uns in diesem Studio auch gern erzählt, seinerzeit als Gast beim österlichen Radio Paloma Schlagermarathon, ist aber schon ein Weilchen her. Und er produziert ja immer noch eine richtig gute, verdammt gute Musik. Radio Paloma, 100% deutscher Schlager. Und wir gucken mal, ja, inzwischen ist alles putz und alle sind putz und munter. Auch der Knut Sablonski, der sagte mir, morgen kaufe ich mir ein Fernglas und dann sehe ich weiter. Gut so.

0: Truhen auf und diese waren in ihrem Inneren auf dem Truhenboden mit Bildern, oft von Hunden verziert. Und die sah man aber nur, wenn der Inhalt dann zur Neige gegangen war. Dann war man eben auf den Hund gekommen. Und nach anderer Quelle waren Menschen auf den Hund gekommen, wenn sie sich weder Pferd noch Ochs noch Esel leisten konnten und deshalb einen Hund vor den Karren spannen mussten. Apropos Karren, hier eine im weitesten Sinne damit eng verbundene Geschichte an einem runden Geburtstag.
1: Knut, heute nun hast du deinen Ehrentag.
2: Ja, Papa.
1: Du wirst 20 Jahre alt. Natürlich gratuliere ich dir herzlich.
2: Ja, danke, Papa.
1: Aber Knut, es wird natürlich auch so langsam Zeit, dass du mich ein wenig unterstützt.
2: Ah, gern, Papa, mache ich nicht. Was soll ich denn als erstes tun?
1: Nun, Knut, bezahle doch bitte die letzte Rate für deinen Kinderwagen.
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Radio Paloma, 100% deutscher Schlager, Neonlicht bei uns. Nur mal nebenbei zur weiteren Erhellung und zugleich 100% Wissen zum Weitersagen. Fast auf den Tag genau vor 118 Jahren erfand der Franzose Georges Claude die Neonröhre und drei Jahre später gab es auf dem Boulevard Montmartre die erste Neonreklame und zwar für einen Friseur. Nun könnte man ja sagen, Mensch, erzähl das doch deinem Friseur. Aber leicht gesagt, stellen Sie sich mal vor, es ist Nacht, kein Licht, auch kein Neonlicht, alles dunkel, hier und da Schatten. Ja, Juliane konnte davon schon 1983 ein Lied singen.

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0: Jetzt.
1: Pia Sophie, hundertprozentig die neuen deutschen Schlager hier bei Radio Paloma, immer zuerst. Musik und Schluss zum Wochenschluss. Ja, was war denn noch? Ach ja, ein klassischer Boxenstopp.
2: Nun, Schwester, ist der Patient schon unter Narkose?
3: Ach nein, Herr Professor, er ist Boxer. Kaum haben Sie bis 9 gezählt, schon springt er wieder hoch.
1: Und da sage ich einfach ringfrei zur 5. Stunde in Musik und Schluss zum Wochenschluss. Nach 12 hören wir Claudia Jung und sie hört auch was.
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1: Und wir bleiben auch aktuell, dann mit Charlie.
5: 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Nimm dir alles, was du brauchst.
1: Charlene, dann gleich nach 12, gleich nach den Nachrichten. Jetzt Roland Kaiser, 1978 war's.

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1: Ich bin Tanja Wagner. Die Pflegekassen haben die SPD davor gewarnt, die geplante Pflegereform zu blockieren. Verbandchef Blatt sagte, in der Pflege herrsche Alarmstufe Rot. Die Kassen seien in wenigen Monaten leer. Nicht zu handeln wäre fatal. Der Entwurf müsse jetzt in den Bundestag. SPD-Politiker hatten gestern Änderungen an Reformplänen gefordert und mit Blockade gedroht. Konkret verlangt die SPD einen Pflegedeckel, der die Eigenanteile begrenzt. Der Entwurf von Gesundheitsminister Linnemann sieht Milliardeneinsparungen vor. Welche Rechte haben Kundinnen und Kunden, wenn das T-Shirt beim ersten Tragen reißt oder das Spielzeug schnell den Geist aufgibt? Das sollen sie schneller als bislang erkennen können. Ab heute müssen dafür in der ganzen EU 2 einheitliche Labels verwendet werden.
2: Es gibt jetzt 2 neue Labels, die beim Kauf von Konsumgütern die Kunden über ihre Rechte informieren sollen. Das eine ist das sogenannte Gewährleistungslabel. Das wird nicht an dem Gegenstand angebracht, den man kauft, sondern es wird überall an der Wand oder neben der Kasse zu sehen sein. Mit einer Menge Text. Der klärt unter anderem darüber auf, dass es in der EU eine Gewährleistung von mindestens 2 Jahren gibt. Außerdem gibt es künftig ein sogenanntes Garant-Label. Das sieht man, wenn der Händler ohne zusätzliche Kosten mehr als 2 Jahre Garantie gibt. Dieter Ebeling, Brüssel.
1: Der Entwickler von künstlicher Intelligenz, OpenAI, hat nach einem neuen Zwischenfall das Training seiner leistungsstärksten KI-Modelle ausgesetzt. In einem Test schaffte es, ein KI-Modell ohne Internetzugang Antworten von einem externen Chatbot zu bekommen. Laut OpenAI habe die Software eine Lücke in den Netzwerkeinstellungen gefunden und sie ausgenutzt. Die Menschen in der Schweiz stimmen heute darüber ab, ob die Neutralität ihres Landes stärker in der Verfassung verankert werden soll. Sollte es eine Mehrheit geben, würde die Schweiz künftig Sanktionen wie die gegen Russland nicht mehr mittragen.
3: Die einen sagen, eine strikt neutrale Schweiz werde auch bei Krieg in Europa nicht angegriffen. Die anderen halten das für Wunschdenken. Wenn die Initiative angenommen würde, dann dürfte die Schweiz aber keine Sanktionen mehr verhängen, etwa gegen Russland wegen des Angriffskriegs auf die Ukraine. Aus Genf, Christiane Ulrich.
1: Zum Wetter, die aktuelle Vorhersage des Deutschen Wetterdienstes. Anfangs über der Mitte und ab dem Nachmittag auch im Westen und im Nordwesten ein paar mehr Wolken, aber es bleibt trocken. Sonst nach Auflösung örtlicher Nebelfelder viel Sonne, Höchstwerte zwischen 22 und 29 Grad, im Südwesten bis 31 Grad. Der Wochenstart wird ähnlich sommerlich bei ähnlich warmen Temperaturen, nur im Norden örtlich Schauer.
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4: Mahlzeit allerseits, kurz nach 12 haben wir es. Bei uns sind die Leinen los. 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Weiter geht's morgen um 7.40 Uhr und wir huschen in die Stunde, bevor es 13 schlägt mit Charlene. Alle wollen es, ich auch und davon singt sie jetzt.

Ben Zucker aus Ueckermünde, er ist ein Berliner. Radio Paloma, 100% deutscher Schlager. Und vorhin sagte jemand ganz in meiner Nähe, heute habe ich mal auf gar nichts Lust. Und ich fürchte, das zieht sich noch bis Freitag.

0: Wahnsinn oder Liebe? Eine Entscheidung, die jeder, jede und jedes selbst treffen muss. Semino Rossi, Sie hören Musik und Stuss bei uns bei Radio Paloma. Und ich erinnere mich noch an ein befreundetes Ehepaar. Da erzählte er mir eins so kurz vor 8. Meine Frau sagte gerade, ich hole jetzt frische Brötchen. Wenn ich zurückkomme, ist der Tisch gedeckt. Ich bin gespannt, wie sie beide schaffen will. Ja, auch hier war für Spannung in einer lebendigen Beziehung gesorgt. Aber dann kommen ja manchmal auch so Punkte, da ist dann die eine und vor allem der andere schon so ein bisschen besorgt. Auch das kennt man ja so. Und dazu gibt's ein ganz, ganz kleines Beispiel.
1: Sag mal, was denkst du denn gerade?
2: Ja, was denke ich gerade, weißt
1: ja.
2: du? Also ich glaube, ich habe meine Frau so irgendwie verärgert.
1: Was ist denn verärgert?
2: Ja, verärgert.
1: Ja, wie kommst du denn da jetzt drauf?
2: Naja, sie hat sich seit 8 Monaten nicht mehr blicken lassen.
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0: Kürzlich waren sie bei uns zu Gast, Wind, und der Besuch ist nochmals sichtbar in unserem Podcast auf radiopaloma.de. Die neuen deutschen Schlager bei uns wie immer zuerst. Radio Paloma, 100% deutscher Schlager. Und gleich geht's 50 Jahre zurück mit einem Riesenhit von Vicky Leandros. Und vorhin beim Boxenstopp sagte ich ringfrei. Jetzt somit ringfrei zur nächsten Runde.
1: Ich hab mir ja gestern Abend erst mit meinem Mann, ja, den Ring der Nibelungen angesehen. Fantastisch.
2: Ach, na ja, und? Würde er ihn dir kaufen?
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5: umwandelt.
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0: Howard Carpendale und seine ganz besondere Beziehung zu den Stunden von Musik und Stuss zum Wochenschluss. Samstag Nacht 1984. Damals feierten wir 5 Jahre Musik und Stuss. Da sind ein paar Jährchen dazugekommen. Das sieht man der Sendung nicht an. Und mir, na gut, so ist das bei Radio Paloma. 100% deutsche Schlager. So, und wir haben passend zum Herbst noch etwas im wahrsten Sinne des Wortes auf dem Schirm.
1: Du, ich komme wirklich rein zufällig vorbei und da wollte ich mich nach dem Schirm erkundigen, den ich dir vor einer Woche geliehen habe.
2: Ja, den kann ich dir jetzt leider nicht geben, denn den habe ich meinem Cousin geliehen. Brauchst du ihn denn dringend?
1: Ja, ich nicht, weißt du, aber der, von dem ich ihn geliehen habe, der sagte mir, dass ihn der Besitzer jetzt gern wieder hätte.
0: Ja, nicht nur Wiederhören, auch Wiedersehen macht Freude, ganz klar. Aber ein Wiederhören mit den Klassikern des deutschen Schlagers gibt es auch heute in der letzten Musik und Stuss Septemberstunde.
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0: Gigi Anderson, 35 Jahre her. Und die aktuellen Hits haben wir natürlich zum zweiten Nachtisch auch wieder dabei, so Laura und Mario.
3: 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Ich will, dass du mir versprichst.
0: Eine Runde Liebe, das ist doch mal eine richtig schöne Abwechslung. So geht's in die nächste Stunde. Und es bleibt bei mir Abwechslung in Ihrem, in eurem und unserem Radioprogramm. Jetzt mit den Klostertalern. Alles.

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1: Ich bin Tanja Wagner. In Bayern ist auf der Autobahn 96 heute früh ein Reisebus umgekippt. Zwei Menschen starben bei dem Unfall nahe Buchlur. Ein Mensch schwebt in Lebensgefahr, zahlreiche andere wurden verletzt.
2: Der schwere Unfall ereignete sich am frühen Morgen auf der A96 zwischen Buchlur Ost und Landsberg am Lech West. An Bord eine Reisegruppe mit 40 bis 50 Menschen, hauptsächlich aus den Philippinen. Der Bus, gemeldet in Italien, kam ohne Beteiligung von weiteren Fahrzeugen rechts von der Straße ab, kippte um und blieb dann neben einer Mulde liegen. Warum ist noch unklar? Ein Großaufgebot an Rettungskräften ist im Einsatz. Die Autobahn ist in beide Richtungen gesperrt. Fabian Schaffer, Nachrichtenredaktion.
1: Ticketpreise für S-Bahnen und Busse können eine komplizierte Sache sein, wenn man sie nicht so häufig nutzt. Verbraucherschützer schlagen deshalb ein einfaches Modell vor, und zwar gleich bundesweit. Der Plan ist ein Preismodell, das sich allein an der genutzten Zeit orientiert. Konkret sollte es nur noch 5 Ticketarten geben, für 15 Minuten, 30 Minuten, 60, 120 Minuten und für 24 Stunden. Der Fleischkonsum in Deutschland ändert sich. Der Trend geht aber weniger zum vollständigen Verzicht, als vielmehr zu einem bewussteren Umgang. Zwar kaufen etwas weniger Haushalte Fleisch und Wurst als noch vor einigen Jahren, aber die verbliebenen Käufer legten bei den Mengen zu. Das geht aus Daten von YouGov und dem Sinus-Institut hervor.
3: 93% der befragten Haushalte haben in diesem Jahr schon Fleisch gekauft. Die gekaufte Fleischmenge nahm etwas zu. Viele wollen sich bewusster und ausgewogener ernähren. Einen klaren Fleischlos-Trend gibt's laut Umfrage aber nicht. Gut jeder vierte Fleischesser plant zwar, seinen Konsum von Fleisch und Wurst zu reduzieren, aber nur wenige wollen Vegetarier oder Veganer werden. Uli Reitinger, Nachrichtenredaktion.
1: Jürgen Klopp verzichtet im zweiten Nations-League-Spiel gegen Griechenland regelbedingt auf Innenverteidiger Schlotterbeck. Das geht aus der Kaderliste der UEFA für die Partie der Fußballnationalmannschaft heute Abend in Augsburg hervor. Schlotterbecks Platz durfte gegen Griechenland Jan-Aurel Bissek von Inter Mailand einnehmen. Zum Wetter, die aktuelle Vorhersage des Deutschen Wetterdienstes. Anfangs über der Mitte und ab dem Nachmittag auch im Westen und im Nordwesten ein paar mehr Wolken, aber es bleibt trocken. Sonst nach Auflösung örtlicher Nebelfelder viel Sonne. Höchstwerte zwischen 22 und 29 Grad, im Südwesten bis 31 Grad. Der Wochenstart wird ähnlich sommerlich bei ähnlich warmen Temperaturen, nur im Norden örtlich Schauer.
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4: Ganz klar, 13 hat es geschlagen. Jacqueline. Danke, Jacqueline. Ja, das ist der erste kalendarische Herbstsonntag. Und seit geraumer Zeit sind die Leinen los für diese Nachricht. Bei uns heißt es Radio Paloma Ahoi. Ich bin ja alter Stralsunder und natürlich wird der Matrose in mir wach. Deshalb habe ich meine marineblauen Schlaghosen und das Baumwollringelhemd nochmal übergestreift. 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Morgen geht's weiter um 7.40 Uhr und wir starten in die neue Stunde mit Laura und Marc und einer Runde Liebe.

0: 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In diesen nun schon seit Jahren sehr ungewöhnlichen Zeiten. Und da haben wir ja inzwischen so ziemlich alles dabei gehabt. Und es gibt Menschen, die sind immer auf der Suche.
1: Warum sind Sie denn so aufgeregt, Frau Seifke?
2: Also 4 Jahre lang hatte ich nicht die Spur einer Ahnung, wo mein Mann seine Abende verbringt. Als ich dann einmal früher heimkam, da wusste ich es.
1: Ach.
2: Zu Hause?

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0: Alessa liest nicht nur das Groß- und Kleingedruckte, sie liest auch zwischen den Zeilen Radio Paloma, sie hören 100% deutsche Schlager. Und jetzt mal eine Frage in die Runde. Erinnert sich noch jemand an Herrn und Frau Gutschke? Ach so, ich kann sie ja jetzt nicht hören. Ne? Also gut, dann gucken bzw. hören wir mal, denn jetzt kommt auch noch der Hausarzt ins Spiel.
1: Herr Doktor.
2: Ja, Herr Gutschke, was fehlt uns denn?
1: Uns nicht, meine Frau.
2: Ach ja. Was fehlt ihr?
1: Ja, das weiß ich auch nicht. Sie kriegt den Mund so nicht mehr zu. Sie kann so den Unterkiefer nicht bewegen und bringt deshalb kein Wort mehr raus.
2: Ja, das wird wahrscheinlich ein Krampf der Kinnmuskulatur sein.
1: Krampf der Kinnmuskulatur. Ja. Das kann sein. Ich wollte ja eigentlich auch nur sagen, Sie möchten vielleicht mal im Lauf der nächsten Woche vorbeikommen, mal nachsehen.
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Matthias Reim wieder mit Köpfchen, Radio Paloma, 100% deutscher Schlager. Sie wissen ja, und ich erinnere mich, als wäre es gestern gewesen, also nicht nur nach dem 30-jährigen Krieg gab es in unterschiedlichen Regionen unterschiedliche Maße und Gewichte. Ein bisschen davon gibt es sogar heute noch. Kleines Beispiel. Wir brauchen für die Waffeln noch einen 3/4 Liter Milch. Was? Wie viel? Ach so, du kommst ja aus dem Westen. Hol mal bitte einen 1/4 Liter Milch.

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0: Ja, was gute Vorsorge ausmacht, Reefs Cordalis Petri, dank an drei herausragende Musketiere, an Jürgen, Costa und Wolfgang, unverwüstliche Musik, Radio Paloma, 100% deutscher Schlager. Naja, und ich freue mich einmal mehr auf Sonntagnachmittagsprogramm, denn gleich ist unsere Caro zur Stelle. Sie hat ihre und auch eure Musik dabei, beispielsweise Kultschlager vom Feinsten.
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0: Andy Borg ist dabei und wir haben auch das Neueste von heute im Angebot.
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0: Larissa mit ihrem neuesten Hit, danach zwei dabei. Es geht weiter, Chris singt, Harald geht, Caro kommt. Das wird wieder ein richtig schöner Sonntagnachmittag. Musik und Schluss zum Wochenschluss gibt es wieder am 4. Oktober, also nächsten Sonntag. Jetzt Marina. Es gibt mindestens 75 Coverversionen. Wir hören die von Chris Wolf. Tschüss, ihr und euer Harald Selke.

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1: Ich bin Ursula Winkler. Die Pflegekassen ermahnen die SPD, die angekündigte Pflegereform nicht zu blockieren. Nicht zu handeln wäre fatal, sagte der Chef des Kassenspitzenverbandes Blatt. Die Pflegereform müsse jetzt in den Deutschen Bundestag kommen.
2: Die Kassen der Pflegeversicherung sind leer und bis Ende des Jahres ganz, so der Kassenspitzenverband. Gesundheitsminister Lindemann will 8 Milliarden Euro im nächsten Jahr einsparen. Das ist Teil der Pflegereform. Aber da will die SPD nicht mitmachen. Fraktionschef Miersch sagte klar, man wolle kein reines Kürzungspaket. Die Reform müsse Pflege als gesellschaftliche Aufgabe begreifen. Deshalb müssten dazu auch Privatversicherte ihren Beitrag leisten. Er erwarte konkrete Vorschläge. Die Reformpläne will Gesundheitsminister Lindemann in der kommenden Woche ins Kabinett bringen. Tine Klimach, Berlin.
1: Milch, Joghurt und Quark könnten schon bald wieder teurer werden. Erhebliche Preissteigerungen für Milchprodukte seien dringend notwendig, hieß es vom Milchindustrieverband. Der Milchpreis habe ein 5-Jahrestief erreicht.
3: Aufs bisherige Jahr gesehen kostet ein Liter frische Milch im Schnitt 95 Cent. Zu wenig finden Milchindustrieverband und auch die Milchbauern selbst. Sie versuchen schon länger, höhere Preise durchzusetzen. Die Argumente der Branche: Zum einen steigt die Nachfrage nach Milch, Quark und anderen Milchprodukten wie Skyr. Das liegt mit am aktuellen Proteinhype. Zum anderen gibt es im Moment in einigen Regionen weniger Milch auf dem Markt. Das liegt an der Trockenheit in diesem Jahr. Lea Matschula, Nachrichtenredaktion.
1: Zwei Menschen sind auf der A96 im Ostallgäu gestorben, als ihr Reisebus von der Fahrbahn abkam und umkippte. Viele weitere Menschen der philippinischen Reisegruppe kamen zu Schaden, wie eine Polizeisprecherin sagte. Von den Schwerverletzten sei eine Person in kritischem Zustand. Die Gruppe wollte von Mailand nach München zum Oktoberfest fahren. Bei perfektem Volksfestwetter hat das Oktoberfest dieses Jahr noch mehr Menschen angelockt als im Vorjahr. Die Festleitung schätzte die Besucherzahl in der ersten Woche auf rund 3,8 Millionen. Wiesenchef Schaap sprach von einer entspannten Atmosphäre. Überschattet wurde das Fest von einem tödlichen Unfall. Ein Sicherheitsmitarbeiter eines Fahrgeschäftes starb, nachdem er von einer herunterfahrenden Gondel getroffen worden war. Warum er sich in dem Bereich aufhielt, in dem er nicht hätte sein sollen, wird noch ermittelt. Zum Wetter, die aktuelle Vorhersage des Deutschen Wetterdienstes. Es ist verbreitet freundlich und meist trocken. Die Höchstwerte liegen zwischen 22 und 29 Grad. Morgen dann bleibt es im Norden und Westen wolkig und an der Küste nass. Ansonsten wird es heiter bei Werten zwischen 23 und 29 Grad. Am Dienstag ähnlich, im Norden und Nordwesten wolkig, aber meist trocken. Ansonsten heiter bis sonnig bei Temperaturen zum Teil bis 31 Grad.
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4: Kurz nach 14 Uhr, einen wunderschönen Sonntagnachmittag. Wir starten in die leckere Kaffee- und Kuchenzeit. Ich hoffe auf jeden Fall, Sie genießen das restliche Wochenende, das jetzt uns noch bevorsteht. 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Bis dahin, einen schönen Sonntagnachmittag, jetzt mit Norman Langen.

Peter Wackel hier auf Radio Paloma. 100% deutscher Schlager am Sonntagnachmittag. Tanze Samba mit mir. Ja, und ums Tanzen geht es auch gleich bei uns. Ramon Roselli hat uns nämlich verraten, dass er sich vorstellen könnte, bei einer großen, bekannten Tanzshow mitzumachen.

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0: Larissa mit ihrer neuen Nummer Nachtmodus hier am Sonntagnachmittag. Die neuen deutschen Schlager gibt's bei uns immer zuerst.
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0: In unserer neuesten Folge hat uns Ramon Roselli besucht. Am Donnerstag ist die neue Folge online gegangen. Und was sehr ersichtlich ist, Ramon ist ja ein sehr sportlicher Mensch. Das sieht man ihm sehr an. Was viele aber vielleicht nicht über ihn wissen, ist, dass er aus einer großen Zirkusfamilie stammt. Heißt, er ist selbst dort auch sehr artistisch unterwegs. Und das ist für ihn auf jeden Fall Grund genug, auch mal bei Let's Dance mitzumachen.
3: Ja, die Grundlage
4: Rhythmus habe ich. Extremes Rhythmusgefühl. Problem ist, bei Let's Dance brauchst du keinen Rhythmus. Das ist eine ganz andere Form von Tanzen. Du musst darauf achten. Die tanzen ja nicht im Takt. Das ist ja, hat ja nichts mit Takt oder so zu tun, dass du auf dem Takt tanzen musst. Das ist ja da die Füße hoch und diese Schritte. Das hat nichts mit dem Takt zu tun. Und das ist das Problem. Da könnte ich wirklich Probleme bekommen, eventuell. Ich habe es bis jetzt nicht gemacht. Als zwei, dreimal die Anfrage kam, auch live in der Show, haben die mich ja verkabelt, haben mich angefragt, habe ich ja gesagt, das ist, also ich sehe mich nicht beim Tanzen.
3: Ja. Du wurdest für Let's Dance explizit schon angefragt?
4: Ja, in der Live-Show. Schon, ne? Als René gewonnen hat und so, haben sie mich ja gefragt und sowas. Okay. Habe ich auch damals gesagt, der Renata, weil sie mich gefragt haben, wer, mit wem würdest du tanzen?
3: Ja.
4: Ich sage, ja, Renata wäre eine Kandidatin, weil sie hat ja schon mit Valentin in meinem Musikvideo mitgespielt, 2021. Ja. Und hat der Daniel Hartwig noch gesagt, aha, also dürfte die Tanzweltmeisterin mit dir tanzen, ja? Ja, sozusagen. Ne? Also alles so ein bisschen lustig irgendwie, ja. Aber ich habe das nicht so ganz gesehen. Letztes Jahr, bin ich ehrlich, wäre ich bereit gewesen. Da wäre ich bereit gewesen, hätte ich gesagt,

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DJ Herzbeat mit Joey Heintle hier am Sonntagnachmittag auf Radio Paloma, 100% deutscher Schlager. Damals noch der alte DJ Herzbeat. 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

0: Dieses Duett war längst überfällig. Vincent Groß und Tim Peters mit Ich frage für einen Freund hier auf Radio Paloma. 100% deutscher Schlager am Sonntagnachmittag. Gleich gibt's die Radio Paloma Nachrichten um 15 Uhr mit dem Aktuellen aus Deutschland und der Welt. Und in der nächsten Stunde dann mit dabei dieser Kultschlager hier von Andrea Berg.
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0: Und wir freuen uns auf die aktuelle Nummer von Wolfgang Petri.
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0: Und jetzt für noch mehr Abwechslung aus unserem Radio Paloma Stream Party Schlager, Angelika Martin mit Im Fieber.

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1: Ich bin Ursula Winkler. Der Sozialflügel der CDU übt scharfe Kritik am Kurs der Partei und fordert CDU-Chef Merz zu Veränderungen auf. Die Partei werde den eigenen Ansprüchen als Volkspartei nicht mehr gerecht. Das sagte der Vorsitzende der christlich-demokratischen Arbeitnehmerschaft, Dennis Radke, ZDFheute.de.
2: Der Anspruch der CDU müsse sein, wieder eine Volkspartei zu werden, fordert CDA-Chef Radke. Dem Vorsitzenden der christlich-demokratischen Arbeitnehmerschaft geht es auch darum, die arbeitende Mitte zurückzugewinnen. Die CDU habe einfach zu viele gesellschaftliche Gruppen aus dem Blick verloren. Eine Volkspartei, die nur noch mit sich selbst spreche, höre auf, eine Volkspartei zu sein. Radke schlägt vor, mehr Menschen aus zum Beispiel dem Handwerk oder der Pflege in den Wahlkreisen aufzustellen. Lea Matschulat, Nachrichtenredaktion.
1: Zwei Menschen sind bei einem Reisebusunfall auf der A96 im Ostallgäu gestorben. Viele weitere Menschen der philippinischen Reisegruppe kamen zu Schaden. Der Reisebus war am Morgen auf dem Weg zum Münchner Oktoberfest. Ohne Beteiligung von weiteren Fahrzeugen war er bei Buchloe nach rechts von der Fahrbahn abgekommen und umgekippt. Der Grund für den Unfall blieb vorerst unklar. Welche Rechte haben Kundinnen und Kunden, wenn das T-Shirt beim ersten Tragen reißt oder das Spielzeug schnell den Geist aufgibt? Das sollen sie künftig schneller als bisher erkennen können. Ab heute müssen dafür in der ganzen EU 2 einheitliche Labels verwendet werden.
3: Es gibt jetzt 2 neue Labels, die beim Kauf von Konsumgütern die Kunden über ihre Rechte informieren sollen. Das eine ist das sogenannte Gewährleistungslabel. Das wird nicht an dem Gegenstand angebracht, den man kauft, sondern es wird überall an der Wand oder neben der Kasse zu sehen sein, mit einer Menge Text. Der klärt unter anderem darüber auf, dass es in der EU eine Gewährleistung von mindestens 2 Jahren gibt. Außerdem gibt es künftig ein sogenanntes Garant-Label. Das sieht man, wenn der Händler ohne zusätzliche Kosten mehr als 2 Jahre Garantie gibt. Dieter Ebeling, Brüssel.
1: Wegen einer starken Vulkanasche-Emission des Ätna ist der Flughafen Catania auf Sizilien weiter für An- und Abflüge gesperrt. Das gestern ausgesprochene Verbot aller Starts und Landungen sei bis Mitternacht verlängert worden, teilte der Flughafen auf seiner Internetseite mit. Der Flughafen von Catania musste in den vergangenen Monaten immer wieder wegen der Vulkanasche des Ätna geschlossen oder der Flugverkehr stark eingeschränkt werden. Zum Wetter, die aktuelle Vorhersage des Deutschen Wetterdienstes. Es ist verbreitet freundlich und meist trocken. Die Höchstwerte liegen zwischen 22 und 29 Grad. Morgen dann bleibt es im Norden und Westen wolkig und an der Küste nass. Ansonsten wird es heiter bei Werten zwischen 23 und 29 Grad. Am Dienstag ähnlich, im Norden und Nordwesten wolkig, aber meist trocken. Ansonsten heiter bis sonnig bei Temperaturen zum Teil bis 31 Grad.
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4: Kurz nach 15 Uhr haben wir es heute am Sonntagnachmittag. Ich hoffe, Sie sitzen entspannt bei Kaffee und Kuchen oder bei einer anderen Leckerei. Oder Sie machen es sich einfach auf der Couch gemütlich. 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Bis dahin genießen wir jetzt gemeinsam das Wochenende mit Wolfgang Petri.

Andrea Berg auf Radio Paloma, 100% deutscher Schlager am Sonntagnachmittag. Wer vielleicht dieses Jahr nicht nochmal in den Urlaub fährt, aber trotzdem leckere Spezialitäten aus anderen Ländern genießen möchte, der bleibt jetzt am besten dran, denn gleich gibt es dazu was zu gewinnen.

0: Ein Kuss ohne Liebe von Pia Sophie, ihre aktuelle Nummer hier am Sonntagnachmittag auf Radio Paloma. 100% deutscher Schlager. Ja, die Sommerferien sind jetzt noch gar nicht so lange her, aber trotzdem hat uns der Alltag wieder voll im Griff. Und vor allem der Urlaub, der fühlt sich so an, als wäre der jetzt schon wieder Ewigkeiten her. Bald aber schon stehen wieder die Herbstferien an und für viele damit auch der nächste Urlaub. Und deswegen haben wir sie mal gefragt, wo es denn dieses Jahr noch so hingeht.
1: Malediven, Wasser, Strand, Sonne.
2: Ehrlich gesagt fahre ich dieses Jahr gar nicht in Urlaub und war auch schon relativ lang nicht mehr im Urlaub.
3: Bayern, die Berge und die Seen, das ist das Schönste.
4: Ich war letztes Wochenende in London auf einem Kurztrip mit meinem Freund.
5: Bahamas, super cool, immer Sonne, super.
0: Ja, eine Sache, die im Urlaub absolut nicht fehlen darf, ist natürlich leckeres und gutes Essen. Und da hat jeder so seine eigenen Urlaubsfavoriten.
6: Lieblingsessen im Urlaub, Paella.
7: Besonders toll war Spaghetti Carbonara. Also die habe ich noch in meiner Erinnerung gespeichert.
8: Mein leckerstes Essen war ein großer Rösti mit Tomaten und Pesto-Soße.
0: Da läuft einem doch das Wasser im Mund zusammen. Wem jetzt vielleicht der Urlaub schon

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Die aktuelle Nummer von Vanessa Mai hier auf Radio Paloma. 100% deutscher Schlager. Sie ist seit diesem Wochenende unterwegs mit ihrer heiß ersehnten Traumfabrik-Tour. Am kommenden Donnerstag ist sie dann in Zürich, am 2. Oktober in München und am 3. Oktober ist sie dann in Berlin.

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2: Da kann man ja mal am Wochenende vielleicht was planen, ja. Ein kleiner Waldspaziergang, ja. Hauptsache, es regnet nicht vorher, ja. 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
2: umwandelt.
3: Ich wollte gerade sagen, komm zum Laub noch Nässe, legst du dich ja. ganz schnell auf die Fresse.
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0: ganz neu von Anna-Maria Zimmermann, Arrivederci, Ciao Amore, hier am Sonntagnachmittag auf Radio Paloma, 100% deutscher Schlager. Sie wissen ja, die neuen deutschen Schlager, die gibt's bei uns immer zuerst. Wir genießen weiter den Sonntagnachmittag und starten gleich in die neue Stunde mit unseren Radio Paloma Nachrichten um 16 Uhr. Und in der nächsten Stunde dann mit dabei dieser Kultschlager hier von Andrea Jürgens. Liebe kommt, amore, amore. Auch mit dabei die aktuelle Nummer von Ramon Roselli.
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0: Und jetzt für noch mehr Abwechslung aus unserem Radio Paloma Stream Kultschlager Rex Gildo mit Fiesta Mexicana.

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1: Ich bin Ursula Winkler. Die SPD im Bundestag beharrt darauf, die Reformpläne für die Pflege zu überarbeiten. Wir wollen keine Pflegereform, die nur das nächste Finanzloch stopft, sagte Vize-Fraktionschefin Schmidt der Deutschen Presseagentur. Gesundheitsminister Lindemann hatte angekündigt, seinen Reformentwurf am Mittwoch ins Kabinett bringen zu wollen. SPD-Fraktionschef Mirsch hatte die Pläne in der Bild-Zeitung bereits als reines Kürzungspaket kritisiert und Blockade angedroht. Zwei Menschen sind bei einem Reisebusunfall auf der A96 im Ostallgäu gestorben. Viele weitere Menschen der philippinischen Reisegruppe wurden verletzt. Der Reisebus war am Morgen auf dem Weg zum Münchner Oktoberfest.
2: Der schwere Unfall ereignete sich am frühen Morgen auf der A96 zwischen Buchloe Ost und Landsberg am Lech West. An Bord eine Reisegruppe mit 40 bis 50 Menschen, hauptsächlich aus den Philippinen. Der Bus, gemeldet in Italien, kam ohne Beteiligung von weiteren Fahrzeugen rechts von der Straße ab, kippte um und blieb dann neben einer Mulde liegen. Warum ist noch unklar? Aus München Fabian Schaffer.
1: Erstmals seit 2021 ist die hohe Zahl der Entschädigungsklagen bei Gerichten wegen verspäteter oder stornierter Flüge wieder deutlich zurückgegangen. Das teilte der Deutsche Richterbund mit. Im ersten Halbjahr verzeichneten die Amtsgerichte an den 20 größten Flughafenstandorten gut 53.000 Klagen von Passagieren. Das waren fast 20% weniger Fälle als im ersten Halbjahr 2025. Die aktuellen Zahlen seien aber noch immer doppelt so hoch wie vor 5 Jahren, hieß es. In wenigen Stunden heißt es Heimdebüt für Jürgen Klopp als Bundestrainer. In Augsburg trifft die deutsche Fußballnationalmannschaft auf Griechenland. Und die führen nach einem Spieltag die Tabelle in der Nations League an.
3: Welche Mannschaft werden die Fans am Abend sehen? Daraus macht Jürgen Klopp auch diesmal ein Geheimnis. Offiziell bekannt ist, dass Alexander Nübel im Tor stehen wird. Das sei schon länger geplant gewesen. Nico Schlotterbeck rutscht raus auf die Tribüne. Denn ein Spieler muss Klopp aussortieren, weil sonst für die UEFA zu viele im Kader wären. Schlotterbeck war lange verletzt und spielte in Amsterdam durch. Deshalb jetzt die Pause. Gut möglich, dass Klopp erneut einige Debütanten ranlässt gegen junge und hochtalentierte Griechen. Thomas Bremser, Nachrichtenredaktion.
1: Anpfiff am Abend in Augsburg ist um 20.45 Uhr. Zum Wetter, die aktuelle Vorhersage des Deutschen Wetterdienstes. Es ist verbreitet freundlich und meist trocken. Die Höchstwerte liegen zwischen 22 und 29 Grad. Morgen dann bleibt es im Norden und Westen wolkig und an der Küste nass. Ansonsten wird es heiter bei Werten zwischen 23 und 29 Grad. Am Dienstag ähnlich, im Norden und Nordwesten wolkig, aber meist trocken. Ansonsten heiter bis sonnig bei Temperaturen zum Teil bis 31 Grad.
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4: Kurz nach 16 Uhr, wir genießen gemeinsam das restliche Wochenende am Sonntagnachmittag. Ich hoffe, Sie haben sich so richtig schön gemütlich gemacht und konnten sich auch ein bisschen erholen. 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Bis dahin starten wir jetzt in den Sonntagnachmittag mit Ramon Roselli.

Laura Wilde mit Blicke von dir hier auf Radio Paloma. 100% deutscher Schlager am Sonntagnachmittag. Cornelia Funke, eine der bekanntesten und erfolgreichsten Kinderbuchautorinnen, hat ein neues Buch geschrieben. Und über das sprechen wir gleich nach Julia Lindholm und jetzt Eloy de Jong und Marianne Rosenberg.

0: Die aktuelle Nummer von Julia Lindholm, Taxi nach Paris, hier am Sonntagnachmittag auf Radio Paloma, 100% deutscher Schlager. Und wenn ich jetzt Cornelia Funke sage, dann schlagen bestimmt ganz viele Herzen höher. Kaum eine andere Autorin hat es geschafft, Generationen von Leserinnen und Lesern so zu begeistern und über viele Jahre hinweg zu begleiten. Bereits legendär sind ja die Tintenwelt und Reckless-Reihen, aber auch ihre zahllosen Bücher über Drachen, furchtlosere Ritterinnen und nicht zuletzt die wilden Hühner dürften es in so ziemlich jedes Kinder- und Jugendbuchregal geschafft haben. Jetzt legt die Ausnahmeautorin ihr neuestes Kinderbuch vor und so viel sei schon mal verraten, es hat direkt wieder Lieblingsbuchpotenzial. Mein Kollege Mario Hattwig, der stellt es uns jetzt vor.
1: Die 11-jährige Emma liebt es, durch die Natur zu streifen und dabei Schnecken zu retten, Blumen zu bewundern und Insekten zu erkunden. Eines Tages macht sie eine ganz erstaunliche Entdeckung.
2: Im ersten Augenblick hielt Emma es für eine Hummel, die der Regen in ihren Bau trieb. Aber dann? Ja, dann? Zwei dunkle Augen erwiderten entgeistert ihren Blick. Die Hummel hatte ein Gesicht? Unmöglich!
1: Und es wird noch merkwürdiger.
2: Was immer es war, es stach Emma so heftig in die Stirn, dass sie aufschrie und ihre Augen sich vor Schmerz mit Tränen füllten. Das Insekt, das sie gestochen hatte, hing mit schwirrenden Flügeln über ihr, groß wie einer der Drachen, gegen die ihre Brüder in Videospielen kämpften. Der Angreifer war nicht allein. Gleich drei von den Ungeheuern hingen über ihr.
1: Wie sich herausstellt, handelt es sich bei den fremdartigen Wesen um Feen, die lieber unentdeckt geblieben wären. Zur Strafe haben sie Emma klitzeklein gezaubert. Und jetzt sieht sie die Welt plötzlich mit ganz anderen Augen.
2: Zwischen den Ästen des gewaltigen Baumes, den sie gestern Abend nur schemenhaft in der Dunkelheit gesehen hatte, schwärmten Dutzende von Feen wie Bienen zwischen Nestern, die dem sehr ähnlich sahen, in dem sie stand. Zwischen ihnen flogen zahllose Schmetterlinge und echte Hummeln, Bienen und Käfer. Was war das für eine Welt, in die sie geraten war? Sie glich der ihren, aber sie war so viel lebendiger.
1: Und leider ist sie auch viel ungemütlicher für Emma, denn die Feen wollen sie so schnell wie möglich wieder loswerden. Zum Glück gibt es ein paar gutmütige Feen, die ihr helfen wollen.
2: Plötzlich schloss sich eine Hand um ihren Arm. Eine pelzige Hand. Emma öffnete die Augen. Die Haare auf dem Kopf ihres Gegenübers sahen

0: einem breiten Lächeln zurück. Komm, wir bringen dich an einen etwas ungefährlicheren Ort.
1: Ja, und ob es den Saatgutfeen gelingen wird, Emma nach Hause zu begleiten, das können sie selbst rausfinden. Emma glaubt nicht an Feen von Cornelia Funke, ist gerade frisch im Inselverlag erschienen und empfohlen für Leserinnen und Leser ab 7 Jahren. 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

0: Rhythmus der Nacht, die neue Nummer von den Jungs hier auf Radio Paloma. 100% deutscher Schlager. 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

0: Ein Klassiker und Kulthit von Nino De Angelo, Atemlos, hier am Sonntagnachmittag auf Radio Paloma, 100% deutscher Schlager. Gleich gibt's das Aktuelle aus Deutschland und der Welt in unseren Radio Paloma Nachrichten um 17 Uhr und in der nächsten Stunde dann mit dabei dieser Kultschlager hier von Bernhard Brink. Und wir starten in die neue Stunde mit der aktuellen Nummer von Andrea Berg.
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0: Und jetzt für noch mehr Abwechslung aus unserem neuen Subchannel Radio Paloma Party Extrem, Micky Krause und Jürgen Drews.
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1: Ich bin Ursula Winkler. Die Pflegekassen ermahnen die SPD, die angekündigte Pflegereform nicht zu blockieren. Nicht zu handeln wäre fatal, sagte der Chef des Kassenspitzenverbandes Blatt. Die Pflegereform müsse jetzt in den Deutschen Bundestag kommen.
2: Die Kassen der Pflegeversicherung sind leer und bis Ende des Jahres ganz, so der Kassenspitzenverband. Gesundheitsminister Lindemann will 8 Milliarden Euro im nächsten Jahr einsparen. Das ist Teil der Pflegereform. Aber da will die SPD nicht mitmachen. Fraktionschef Miersch sagte klar, man wolle kein reines Kürzungspaket. Die Reform müsse Pflege als gesellschaftliche Aufgabe begreifen. Deshalb müssten dazu auch Privatversicherte ihren Beitrag leisten. Er erwarte konkrete Vorschläge. Die Reformpläne will Gesundheitsminister Lindemann in der kommenden Woche ins Kabinett bringen. Tine Klimach, Berlin.
1: Zwei Menschen sind bei einem Reisebusunfall auf der A96 im Ostallgäu gestorben. Viele weitere Menschen der philippinischen Reisegruppe kamen zu Schaden. Der Reisebus war am Morgen auf dem Weg zum Münchner Oktoberfest. Ohne Beteiligung von weiteren Fahrzeugen war er bei Buchloe nach rechts von der Fahrbahn abgekommen und umgekippt. Der Grund für den Unfall blieb vorerst unklar. Welche Rechte haben Kundinnen und Kunden, wenn das T-Shirt beim ersten Tragen reißt oder das Spielzeug schnell den Geist aufgibt? Das sollen sie künftig schneller als bisher erkennen können. Ab heute müssen dafür in der ganzen EU 2 einheitliche Labels verwendet werden.
3: Es gibt jetzt 2 neue Labels, die beim Kauf von Konsumgütern die Kunden über ihre Rechte informieren sollen. Das eine ist das sogenannte Gewährleistungslabel. Das wird nicht an dem Gegenstand angebracht, den man kauft, sondern es wird überall an der Wand oder neben der Kasse zu sehen sein. Mit einer Menge Text, der erklärt unter anderem darüber auf, dass es in der EU eine Gewährleistung von mindestens 2 Jahren gibt. Außerdem gibt es künftig ein sogenanntes Garant-Label. Das sieht man, wenn der Händler ohne zusätzliche Kosten mehr als 2 Jahre Garantie gibt. Dieter Hebeling, Brüssel.
1: Wegen einer starken Vulkanasche-Emission des Ätna ist der Flughafen Catania auf Sizilien weiter für An- und Abflüge gesperrt. Das gestern ausgesprochene Verbot aller Starts und Landungen sei bis Mitternacht verlängert worden, teilte der Flughafen auf seiner Internetseite mit. Der Flughafen von Catania musste in den vergangenen Monaten immer wieder wegen der Vulkanasche des Ätna geschlossen oder der Flugverkehr stark eingeschränkt werden. Zum Wetter, die aktuelle Vorhersage des Deutschen Wetterdienstes. Es ist verbreitet freundlich und meist trocken. Die Höchstwerte liegen zwischen 22 und 29 Grad. Morgen dann bleibt es im Norden und Westen wolkig und an der Küste nass. Ansonsten wird es heiter bei Werten zwischen 23 und 29 Grad. Am Dienstag ähnlich, im Norden und Nordwesten wolkig, aber meist trocken. Ansonsten heiter bis sonnig bei Temperaturen zum Teil bis 31 Grad.
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4: Kurz nach 17 Uhr, es geht so langsam in Richtung Sonntagabend. Ich hoffe, Sie haben das Wochenende genossen und können jetzt auch noch diesen Abend genießen, bevor dann die neue Woche startet. 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

0: Bernhard Brink am Sonntagnachmittag auf Radio Paloma. 100% deutscher Schlager. Ein schönes restliches Wochenende jetzt mit Helene Fischer.
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0: Ciao, ciao, Amore von den Rodensteinern hier auf Radio Paloma. 100% deutscher Schlager am Sonntagnachmittag. Ja, und unterwegs zu sein, während Freunde oder Familie den eigenen Standort übers Handy live mitverfolgen können. Das kann in vielen Fällen ein großer Vorteil sein, aber in anderen auch ein ganz schöner Nachteil. Und ob das jetzt super praktisch ist oder doch eher bedenklich, darüber spreche ich jetzt mit Ronny Thorau aus der Radio Paloma Redaktion. Hi Ronny.
1: Ja, schönen guten Tag.
0: Ronny, wie viele machen das denn eigentlich, ihren Standort live mit Familie oder auch mit Freunden zu teilen?
1: Ja, vor allem Eltern machen das wohl. Kann ich auch als Vater bestätigen. Ich schaue mir auf dem Handy da an, wo unsere Kinder gerade sind. In den USA gab es dazu auch mal eine Umfrage, wonach Eltern das nicht nur mit jüngeren Kindern machen, sondern etwa die Hälfte sogar bei Jugendlichen im Alter von 18 bis 25 Jahren. Und bei uns in Deutschland gibt es auch Zahlen über Paare. Jeder Siebte hat schon mal dauerhaft seinen Standort mit dem Partner oder der Partnerin geteilt. Und bei jüngeren Paaren sind das sogar rund jeder Vierte. Also das ist weit verbreitet und liegt im Trend.
0: Okay, und was hat das für klare Vorteile, seinen Standort live zu teilen?
1: Ja, bei Eltern liegt natürlich der gewünschte Vorteil auf der Hand. Man will wissen, wo die Kinder sind und ob es ihnen gut geht, ob sie zum Beispiel heil in der Schule angekommen sind oder wann sie von der Party nach Hause starten. Mhm. Auch unter Erwachsenen kann das Standortteilen helfen, sich auf dem Nachhauseweg sicherer zu fühlen, insbesondere bei Frauen zum Beispiel, oder sich in großem Getümmel, also bei Demos, Konzerten, auf Festivals, leichter unter Freunden zu finden. Und manche teilen das Ganze auch so ein bisschen wie quasi eine Social-Media-Story, zum Beispiel aus dem Urlaub, um anderen zu zeigen, wo sie gerade unterwegs sind.
0: Okay, das sind ja wirklich schon sehr viele nützliche Dinge. Aber was wären da jetzt so die Nachteile?
1: Ja, das eine ist, dass Experten manchmal nur von gefühlter Sicherheit sprechen, weil Menschen aus der Ferne dann im Falle des Falles doch nicht so wirksam helfen könnten, wie zum Beispiel eine echte Begleitung oder ein Selbstverteidigungskurs. Mhm. Außerdem gibt es die Sorge vor zu viel Überwachung und auch, dass ich mich selber weniger frei bewege, wenn ich weiß, ich werde gerade getrackt. Und manche Experten sagen auch, wir verlieren durch das digitale Standortteilen Nähe, weil man weniger häufig anruft oder eine Nachricht schreibt, dass man irgendwo gut angekommen ist. Da fallen dann vielleicht auch nette Kontakte weg. Kann ich auch selber bestätigen. Einer unserer Söhne schreibt gerade immer, dass er heil in der Schule ist. Und wir chatten dann noch kurz hin und her. Das ist schon netter, als nur einfach zu gucken, ob sein Standort-Icon gerade die Schule erreicht hat.
0: Okay, da gibt es wahrscheinlich wirklich für jeden individuelle Situationen, in denen man entscheiden muss, jetzt ist es für uns eine gute Alternative und da muss es nicht unbedingt sein. Ich danke dir, Ronny.
1: Ja, sehr gerne.
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Komm, wir lassen los von den beiden von Neonlicht hier am Sonntagnachmittag auf Radio Paloma. 100% deutscher Schlager. Seit ihrer Verlobung in der Giovanni Zarella Show sind sie natürlich fleißig dabei, ihre Hochzeit zu planen. Wir sind jetzt auf jeden Fall sehr gespannt, was sie daraus machen.

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Miss Italia von Pietro Basile hier auf Radio Paloma. 100% deutscher Schlager am Sonntagnachmittag. Die neuen deutschen Schlager gibt's bei uns immer zuerst. Gleich um 18 Uhr gibt es das Aktuelle aus Deutschland und der Welt in unseren Radio Paloma Nachrichten. Und dann gibt's nochmal unsere Schlager der Woche. Ihre 30 meistgewünschten Hits. Ich wünsche Ihnen jetzt noch ein wundervolles restliches Wochenende und dann morgen einen guten Start in die neue Woche. Die

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1: Ich bin Ursula Winkler. Die SPD im Bundestag bleibt dabei. Die Reformpläne für die Pflege müssen überarbeitet werden. Die SPD wolle keine Pflegereform, die lediglich das nächste Finanzloch stopfe und die Rechnung an die Menschen weitergebe. Das sagte die stellvertretende Fraktionsvorsitzende Schmidt der Deutschen Presseagentur.
2: Die SPD droht damit, die Pflegereform im Bundestag zu blockieren. Die Pflegekassen selbst, sie wollen eine Reform, wollen Kürzungen bei den Leistungen für die Pflegebedürftigen. Die Kassen sitzen auf einem Milliardendefizit. Pflege dürfe kein Armutsrisiko sein, heißt es wiederum von der SPD. Bundesgesundheitsminister Linnemann will seine Reformpläne an sich am Mittwoch in den Bundestag einbringen. Lea Matschulat, Nachrichtenredaktion.
1: Nachdem auch die Berliner SPD eine Dreierkoalition mit Linken und Grünen erwägt, stehen in den nächsten Tagen die ersten Sondierungsgespräche an. Zunächst will die Linke getrennt mit Grünen und SPD sprechen. Termine wurden noch nicht genannt. Die Berliner Linke hatte als Wahlsiegerin beschlossen, Grüne und SPD zu Sondierungsgesprächen einzuladen. Weil in vielen Punkten Differenzen bestehen, gab es besonders in der Berliner SPD Diskussionen. Der Landesvorstand beschloss aber, sich auf die Sondierungen einzulassen. Papst Leo begeistert in Frankreich die Massen. Um den Papst live zu sehen, versammelte sich heute erneut eine große Menschenmenge, dieses Mal im französischen Marienwallfahrtsort Lourdes.
3: Gestern auf den Champs-Élysées in Paris waren es 800.000 Menschen. Heute im Wallfahrtsort Lourdes bei einer Messe unter freiem Himmel waren es nicht so viele, aber immerhin auch wieder 150.000. Später will sich Leo hier mit einer kleinen Gruppe von Opfern sexuellen Missbrauchs durch Geistliche treffen. In seiner Predigt sprach das Oberhaupt von weltweit 1,4 Milliarden Katholiken bereits von tiefen, bunten und schmerzhaften Fehltritten, die in der Kirche begangen worden seien. Solche Fehler müssten von der Kirche auch eingestanden werden. Christoph Sator, Lourdes.
1: Zum Fußball. Die deutsche Nationalmannschaft bestreitet am Abend ihr erstes Heimspiel unter dem neuen Bundestrainer Jürgen Klopp. Gegner in Augsburg ist Griechenland. 3 Tage nach dem 1:1 zum Auftakt der Nations League gegen die Niederlande hofft Klopp mit der DFB-Auswahl auf einen Sieg. Anpfiff ist um 20.45 Uhr. Zum Wetter, die aktuelle Vorhersage des Deutschen Wetterdienstes. Es ist verbreitet freundlich und meist trocken. Die Höchstwerte liegen zwischen 22 und 29 Grad. Morgen dann bleibt es im Norden und Westen wolkig und an der Küste nass. Ansonsten wird es heiter bei Werten zwischen 23 und 29 Grad. Am Dienstag ähnlich, im Norden und Nordwesten wolkig, aber meist trocken. Ansonsten heiter bis sonnig bei Temperaturen zum Teil bis 31 Grad.
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7: Ja, damit geht's auf in die 868. Ausgabe ihrer 30 meistgewünschten Hits. Und wir legen los mit der aktuellen amtierenden Nummer 1. Hier ist Helene Fischer und an meiner Seite. Schönes Wochenende.

Letzte Woche Platz 1 hier in den 30 meistgewünschten Hits. Helene Fischer an meiner Seite auf Radio Paloma, 100% deutscher Schlager. Ja, wie sieht es aber in dieser Woche aus? Schafft sie es erneut auf den goldenen Schlagercharts-Thron hier in den Schlagern der Woche? Sie haben es bestimmt mit ihren drei Favoriten, die sie uns gesagt haben. Mitmachen ist ganz einfach für die kommende Ausgabe am nächsten Wochenende. Sagen Sie uns Ihre drei Lieblingshits ganz einfach auf radiopaloma.de oder über die Radio Paloma App. Ab Punkt 18 Uhr gibt es die brandneue Liste und dann können Sie bereits heute für die kommende Ausgabe am nächsten Wochenende abstimmen. So, bevor es reingeht in die 30 meistgewünschten Hits, habe ich natürlich auch wieder 5 brandneue Titel für Sie mit dabei. Das sind die Radio Paloma Hit-Tipps und auch die können Sie für die kommende Ausgabe am nächsten Wochenende, am nächsten Samstag reinwählen. Ja, und Hit-Tipp Nummer 1 mit der Startnummer 35 kommt von der Gruppe Wind. Hier ist Tanzen, Träumen.

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0: Neue Musik von Anna-Maria Zimmermann, Arrivederci, Ciao Amore hier auf Radio Paloma. 100% deutscher Schlager, Hit-Tipp Nummer 2 mit der Startnummer 34. Ist sie nächste Woche mit dabei bei den 30 meistgewünschten Hits? Sie haben es in der Hand. Sagen Sie uns Ihre drei Lieblingshits ganz einfach auf radiopaloma.de. Und hier kommt schon Hit-Tipp Nummer 3 mit der Startnummer 33. Die Jungs, Rhythmus der Nacht.
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Hit-Tipp Nummer 4 mit der Startnummer 32. Wenn es zu viel ist, Pia Sophie hier auf Radio Paloma, 100% deutscher Schlager in den Schlagern der Woche. Ist sie nächste Woche mit dabei bei den 30 meistgewünschten Hits? Sagen Sie uns Ihre drei Lieblingshits ganz einfach auf radiopaloma.de oder über die Radio Paloma App. Punkt 18 Uhr gibt's die brandneue Liste. So, und hier kommt der fünfte und damit auch letzte Hit-Tipp für diese Woche. Hier ist neue Musik von Dres Cordalis Petri. Hier ist irgendwann, irgendwo und irgendwie.

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7: Und die bestimmen Sie Woche für Woche aufs Neue mit Ihren drei Favoriten, die Sie uns sagen. Ja, und mitgemacht hat in dieser Woche auch Edeltraut Rasser aus Nürnberg. Und sie ist heute Gewinnerin Nummer 1 in der 868. Ausgabe. Herzlichen Glückwunsch, Sie gewinnen ein Radio Paloma-Paket. Ja, machen auch Sie mit. Sagen Sie uns Ihre drei Lieblingshits für die kommende Ausgabe. Zum Beispiel auch per Postkarte. Schreiben Sie auf die einfach Ihre drei Favoriten drauf. Und das Ganze geht dann an Radio Paloma. Postfach 15L15 in 10673 Berlin mit dem Stichwort Schlager der Woche. So, gleich geht es rein in die 30 meistgewünschten Hits aus dieser Woche. Vorher ein kurzer Zwischenhalt, wie immer, in der Geschichte der Schlager der Woche. Wir blicken zurück ins Jahr 2022. Heute vor 4 Jahren Ihre Nummer 1, Roland Kaiser und Es ist alles okay.

heute vor 4 Jahren Platz Nummer 1, Roland Kaiser. Es ist alles okay hier auf Radio Paloma, 100% deutscher Schlager in den Schlagern der Woche. So, jetzt starten Sie die 30 meistgewünschten Hits aus dieser Woche. Und auf der 30 gleich Neueinsteiger Nummer 1. Hier ist Larissa und Nachtmond.

0: Seit 5 Wochen dabei, Frank Schöbel, das Leben ist schön hier auf Radio Paloma, 100% deutscher Schlager. Diese Woche musste er aber 4 Plätze abgeben, letzte Woche die 25, diese Woche die 29. Hier ist Radio Paloma, 100% deutscher Schlager mit den Schlagern der Woche. Ja, und wie immer an dieser Stelle werfen wir einen Blick auf die legendäre ZDF-Hitparade. Und da geht's heute zurück ins Jahr 1992. Heute vor 34 Jahren die Nummer 1 in der ZDF-Hitparade. Gigi Anderson und Weiße Rosen schenke ich dir.
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0: So klingt da in dieser Woche der Absteiger der Woche. Ja, Mariella Milana, worauf wollen wir warten? Letzte Woche die 15, diese Woche die 28. 13 Plätze ging es hier runter. Das haben sie so bestimmt. Und so haben sie auch bestimmt, dass auf der 27 Neueinsteiger Nummer 2 lauert. Pietro Basile und Miss Italia.
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0: Letzte Woche die 20, diese Woche die 26. Kerstin Ott, tausendmal nein.
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0: Wolfgang Ziegler, das Beste an mir hier auf Radio Paloma, 100% deutscher Schlager. Letzte Woche die 22, diese Woche die 25, drei Plätze musste er abgeben. Hier sind die 30 meistgewünschten Hits, die Sie Woche für Woche aufs Neue zusammenstellen. Ja, und Stunde Nummer 1 in der 868. Ausgabe neigt sich so langsam aber sicher schon wieder dem Ende zu. Ja, und wir gucken mal, was wir alles in dieser Stunde gehört haben. Auf der 30 gleich der Neueinsteiger Nummer 1, Larissa und Nachtmodus. Platz 29 für Frank Schöbel.
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0: Auf der 28 der Absteiger der Woche. 13 Plätze ging es hier runter. Wahnsinn, Mariella Milana.
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0: Platz Nummer 27 für den zweiten Neueinsteiger in dieser Woche. Pietro Basile und Miss Italia. Auf der 26 Kerstin Ott.
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0: Und die 25 Wolfgang Ziegler.
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0: Ja, das alles haben Sie so bestimmt mit Ihren drei Favoriten, die Sie uns gesagt haben. Machen Sie mit für die nächste Woche, sagen Sie uns Ihre drei Lieblingshits. Ganz einfach, ab Punkt 18 Uhr gibt es die brandneue Liste auf radiopaloma.de oder über die Radio Paloma App. Ja, und dann können Sie ganz einfach abstimmen für die nächste Woche, für die kommende Ausgabe. Wir sind auf dem Weg zur Nummer 1, machen jetzt wie immer an dieser Stelle einen kurzen Rückblick in der Geschichte der Schlager der Woche. Ja, und blicken zurück ins Jahr 2016. Heute auf den Tag genau, vor 10 Jahren Ihre Nummer 1, Mike Kelly. Und 7 Leben für dich und den Titel, den habe ich jetzt nochmal für Sie.

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1: Ich bin Ursula Winkler. Die SPD im Bundestag beharrt darauf, die Reformpläne für die Pflege zu überarbeiten. Wir wollen keine Pflegereform, die nur das nächste Finanzloch stopft, sagte Vize-Fraktionschefin Schmidt der Deutschen Presseagentur. Gesundheitsminister Lindemann hatte angekündigt, seinen Reformentwurf am Mittwoch ins Kabinett bringen zu wollen. SPD-Fraktionschef Mirsch hatte die Pläne in der Bild-Zeitung bereits als reines Kürzungspaket kritisiert und Blockade angedroht. Zwei Menschen sind bei einem Reisebusunfall auf der A96 im Ostallgäu gestorben. Viele weitere Menschen der philippinischen Reisegruppe wurden verletzt. Der Reisebus war am Morgen auf dem Weg zum Münchner Oktoberfest.
2: Der schwere Unfall ereignete sich am frühen Morgen auf der A96 zwischen Buchloe Ost und Landsberg am Lech West. An Bord eine Reisegruppe mit 40 bis 50 Menschen, hauptsächlich aus den Philippinen. Der Bus, gemeldet in Italien, kam ohne Beteiligung von weiteren Fahrzeugen rechts von der Straße ab, kippte um und blieb dann neben einer Mulde liegen. Warum ist noch unklar? Aus München Fabian Schaffer.
1: Wegen einer starken Vulkanasche-Emission des Ätna ist der Flughafen Catania auf Sizilien weiter für An- und Abflüge gesperrt. Das gestern ausgesprochene Verbot aller Starts und Landungen sei bis Mitternacht verlängert worden, teilte der Flughafen auf seiner Internetseite mit. Der Flughafen von Catania musste in den vergangenen Monaten immer wieder wegen der Vulkanasche des Ätna geschlossen oder der Flugverkehr stark eingeschränkt werden. In wenigen Stunden heißt es Heimdebüt für Jürgen Klopp als Bundestrainer. In Augsburg trifft die deutsche Fußballnationalmannschaft auf Griechenland. Und die führen nach einem Spieltag die Tabelle in der Nations League an.
3: Welche Mannschaft werden die Fans am Abend sehen? Daraus macht Jürgen Klopp auch diesmal ein Geheimnis. Offiziell bekannt ist, dass Alexander Nübel im Tor stehen wird. Das sei schon länger geplant gewesen. Nico Schlotterbeck rutscht raus auf die Tribüne. Denn ein Spieler muss Klopp aussortieren, weil sonst für die UEFA zu viele im Kader wären. Schlotterbeck war lange verletzt und spielt in Amsterdam durch, deshalb jetzt die Pause. Gut möglich, dass Klopp erneut einige Debütanten ranlässt gegen junge und hochtalentierte Griechen. Thomas Bremser, Nachrichtenredaktion.
1: Anpfiff am Abend in Augsburg ist um 20.45 Uhr. Zum Wetter, die aktuelle Vorhersage des Deutschen Wetterdienstes. Im Westen und Nordwesten kann es teils nass werden, ansonsten bleibt es meist trocken. Die Werte sinken auf 14 bis 7 Grad, im Südosten bis auf kühle 3 Grad. Morgen dann bleibt es im Norden und Westen wolkig und an der Küste nass, ansonsten wird es heiter bei Werten zwischen 23 und 29 Grad. Am Dienstag ähnlich, im Norden und Nordwesten wolkig, aber meist trocken, ansonsten heiter bei Temperaturen bis zu 31 Grad.
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7: Auf geht's in Stunde Nummer 2 der 868. Ausgabe ihrer 30 meistgewünschten Hits. Wir sind auf dem Weg zur Nummer 1 jetzt angekommen bei der 24 und dort Neueinsteiger Nummer 3 in dieser Ausgabe. Hier sind Julian Reim und Anna-Maria Zivkov. Was wirst du ihm sagen? Schönes Wochenende.

7 Wochen mit dabei. Marie Reim auf allen Sprachen. Te quiero hier auf Radio Paloma. 100% deutscher Schlager. Ja, und genauso wie der Sommer verabschiedet auch sie sich so langsam, aber sicher aus den Schlagern der Woche. Letzte Woche die 16, diese Woche die 23. 7 Plätze ging es hier runter. Hingegen 4 Plätze hoch von der 26 auf die 22. Madeleine Rausch, ich klebe an dir.

0: In dieser Woche der vierte Neueinsteiger, von ihm mit reingewählt auf die 21, Taxi nach Paris, die Version von Julia Lindholm hier auf Radio Paloma, 100% deutscher Schlager in den Schlagern der Woche. Ja, und gleich auf der 20, der fünfte und damit auch höchste Neueinsteiger. Ja, wer es noch mit reingeschafft hat, das hören wir gleich. Vorher gucken wir aber natürlich auf die Aussteiger in dieser Woche, denn ganz klar, wenn 5 neue Titel mit dabei sind, sind 5 Titel nicht mehr mit dabei. Ja, und so hat es in dieser Woche nicht mehr mit reingeschafft. Nach 10 Wochen Matthias Reim und die Sterne lügen.
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0: Ebenfalls rausgeflogen nach 9 Wochen Anna-Karina Wojcik, unzensiert.
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0: Joelina Drews mit Durch und Durch ist nach 8 Wochen auch nicht mehr mit dabei.
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0: Und ebenfalls raus sind Neon.
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0: Und auch Laura und Marc zusammen mit Amber.
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0: Ja, das alles haben sie so bestimmt mit ihren 3 Favoriten, die sie uns gesagt haben. Machen sie mit für die nächste Woche, sagen sie uns ihre 3 Lieblingshits. Ganz einfach auf radiopaloma.de. So, und hier kommt er jetzt, der fünfte und damit auch höchste Neueinsteiger in dieser Woche. Von ihm mit reingewählt, direkt auf die 20. 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
6: Das sind die 30 meistgewünschten Hits, die Sie jede Woche aufs Neue mit Ihren drei Favoriten, die Sie uns sagen, ganz einfach zusammenstellen. Ja, und mitgemacht hat in dieser Woche auch Katrin Albrecht aus Berlin. Und sie ist heute Gewinnerin Nummer 2 in der 868. Ausgabe. Herzlichen Glückwunsch, auch Sie gewinnen ein Radio Paloma Paket. Machen auch Sie mit, sagen Sie uns Ihre drei Lieblingshits für die nächste Woche. Per Postkarte auch, ganz einfach. Schreiben Sie auf die Ihre drei Favoriten drauf. Und das Ganze geht dann an Radio Paloma, Stichwort Schlager der Woche. Postfach 15015 in 10673 Berlin. Wir sind auf dem Weg zu Nummer 1, machen jetzt wie immer einen kurzen Zwischenhalt in der Geschichte der Schlager der Woche und blicken zurück ins Jahr 2020. Heute vor 6 Jahren ihre Nummer 1, Musikapostel zusammen mit Alessa und Ewig. Und den Titel, den habe ich Ihnen jetzt nochmal mitgebracht.
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vor 6 Jahren auf den Tag genau, Platz Nummer 1, Musikapostel und Alessa hier auf Radio Paloma, 100% deutscher Schlager in den Schlagern der Woche. Wer schafft es in der 868. Ausgabe auf den goldenen Schlagercharts? Thronen wieder Helene Fischer. Bleiben Sie weiterhin dran, fiebern Sie mit auf dem Weg zur Nummer 1. Jetzt angekommen bei der 19. Ja, und dort unverändert zur letzten Woche. Hier ist Markus und sein Astronaut.

0: Massimino Rossi, Wahnsinn oder Liebe, seit 10 Wochen mit dabei hier in den 30 meistgewünschten Hits. Herzlichen Glückwunsch dazu. Letzte Woche die 12, diese Woche die 18. 6 Plätze ging es ja also runter. Hier ist Radio Paloma, 100% deutscher Schlager. Und wie immer in den Schlagern der Woche gucken wir an dieser Stelle auf die deutschen Schlagercharts, auf die hochoffiziellen deutschen Albumschlagercharts. Ja, und da richtet sich heute unser Blick auf Platz Nummer 10. Denn dort, wieder neu mit eingestiegen, sind Fantasy mit ihrem Album Bube, Dame, König. Seit 13 Wochen insgesamt sind sie mit am Start. Ja, und dazu sagen wir herzlichen Glückwunsch und hören jetzt den Song Ein anderer Duft, der natürlich auch auf diesem Album mit dabei ist.
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Daniel Johnson, ich träume nicht, sein aktueller Titel hier auf Radio Paloma, 100% deutscher Schlager in den Schlagern der Woche. 6 Plätze gut gemacht, letzte Woche die 23, diese Woche die 17. Ja, und auf der 16, da ging es 3 Plätze nach unten von der 13 für Pia Sophie und Ein Kuss ohne Liebe.

seit 9 Wochen schon mit dabei. Die Nockis und 1 hier auf Radio Paloma. 100% deutscher Schlager in den Schlagern der Woche. Letzte Woche die 9, diese Woche die 15. Ja, 6 Plätze ging's hier also abwärts. Das haben Sie so bestimmt. Wo landen Sie in der nächsten Woche? Sagen Sie uns Ihre 3 Lieblingshits auf radiopaloma.de. Und hier kommt Platz Nummer 14 unverändert. Hier ist Pauline. Schau mich bitte nicht so an.

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0: Eva Luginger, heimliche Tränen hier auf Radio Paloma, 100% deutscher Schlager, seit 8 Wochen mit dabei. Letzte Woche die 7, diese Woche die 13, auch hier ging es 6 Plätze nach unten. Hier ist Radio Paloma, 100% deutscher Schlager mit ihren wöchentlichen 30 meistgewünschten Hits. Das sind die Schlager der Woche, die stellen Sie jede Woche aufs Neue zusammen. Ja, und Stunde Nummer 2 in der 868. Ausgabe neigt sich dem Ende. Und wir gucken mal, was wir alles in dieser Stunde gehört haben. Auf der 24, Neueinsteiger Nummer 3, Julian Reim und Anna-Maria Zivkov. Was wirst du ihm sagen? Platz Nummer 23 für Marie Rein.
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0: Auf der 22 in dieser Woche Madeleine Rausch.
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0: Die 21 für den 4. Neueinsteiger Julian Lindholm mit Taxi nach Paris. Auf der 20 der 5. und damit höchste Neueinsteiger, Alles was du suchst von Ramon Roselli.
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0: Platz Nummer 19 für Markus.

0: auf der 18 Semin Rossi.
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0: Die 17 für Daniel Johnson.
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0: Platz Nummer 16, Pia Sophie.
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0: Auf der 15 in dieser Woche die Nockies.
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0: Die 14, Pauline.
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0: Und auf der 13, Eva Luginger. Ja, das alles haben Sie so bestimmt mit Ihren drei Favoriten, die Sie uns gesagt haben. Machen Sie mit für die kommende Ausgabe, für die nächste Woche. Sagen Sie uns Ihre drei Lieblingshits ganz einfach, zum Beispiel per Smartphone. Ab Punkt 18 Uhr gibt es die brandneue Liste und dann können Sie bereits ganz einfach abstimmen. So, wir sind auf dem Weg zur Nummer 1, machen jetzt wie immer einen kurzen Zwischenhalt in der Geschichte der Schlager der Woche. Ja, und blicken zurück ins Jahr 2019. Heute vor 7 Jahren Ihre Nummer 1, Bernhard Brink und Diamanten.

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1: Ich bin Ursula Winkler. Die SPD im Bundestag bleibt dabei. Die Reformpläne für die Pflege müssen überarbeitet werden. Die SPD wolle keine Pflegereform, die lediglich das nächste Finanzloch stopfe und die Rechnung an die Menschen weitergebe. Das sagte die stellvertretende Fraktionsvorsitzende Schmidt der Deutschen Presseagentur.
2: Die SPD droht damit, die Pflegereform im Bundestag zu blockieren. Die Pflegekassen selbst, sie wollen eine Reform, wollen Kürzungen bei den Leistungen für die Pflegebedürftigen. Die Kassen sitzen auf einem Milliardendefizit. Pflege dürfe kein Armutsrisiko sein, heißt es wiederum von der SPD. Bundesgesundheitsminister Linnemann will seine Reformpläne an sich am Mittwoch in den Bundestag einbringen. Lea Matschulat, Nachrichtenredaktion.
1: Nachdem auch die Berliner SPD eine Dreierkoalition mit Linken und Grünen erwägt, stehen in den nächsten Tagen die ersten Sondierungsgespräche an. Zunächst will die Linke getrennt mit Grünen und SPD sprechen. Termine wurden noch nicht genannt. Die Berliner Linke hatte als Wahlsiegerin beschlossen, Grüne und SPD zu Sondierungsgesprächen einzuladen. Weil in vielen Punkten Differenzen bestehen, gab es besonders in der Berliner SPD Diskussionen. Der Landesvorstand beschloss aber, sich auf die Sondierungen einzulassen. Papst Leo begeistert in Frankreich die Massen. Um den Papst live zu sehen, versammelte sich heute erneut eine große Menschenmenge, dieses Mal im französischen Marienwallfahrtsort Lourdes.
3: Gestern auf den Champs-Élysées in Paris waren es 800.000 Menschen. Heute im Wallfahrtsort Lourdes bei einer Messe unter freiem Himmel waren es nicht so viele, aber immerhin auch wieder 150.000. Später will sich Leo hier mit einer kleinen Gruppe von Opfern sexuellen Missbrauchs durch Geistliche treffen. In seiner Predigt sprach das Oberhaupt von weltweit 1,4 Milliarden Katholiken bereits von tiefen, bunten und schmerzhaften Fehltritten, die in der Kirche begangen worden seien. Solche Fehler müssten von der Kirche auch eingestanden werden. Christo Sator, Lourdes.
1: Zum Fußball. Die deutsche Nationalmannschaft bestreitet am Abend ihr erstes Heimspiel unter dem neuen Bundestrainer Jürgen Klopp. Gegner in Augsburg ist Griechenland. 3 Tage nach dem 1:1 zum Auftakt der Nations League gegen die Niederlande hofft Klopp mit der DFB-Auswahl auf einen Sieg. Anpfiff ist um 20.45 Uhr. Zum Wetter, die aktuelle Vorhersage des Deutschen Wetterdienstes. Im Westen und Nordwesten kann es teils nass werden, ansonsten bleibt es meist trocken. Die Werte sinken auf 14 bis 7 Grad, im Südosten bis auf kühle 3 Grad. Morgen dann bleibt es im Norden und Westen wolkig und an der Küste nass, ansonsten wird es heiter bei Werten zwischen 23 und 29 Grad. Am Dienstag ähnlich, im Norden und Nordwesten wolkig, aber meist trocken, ansonsten heiter bei Temperaturen bis zu 31 Grad.
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7: Rein geht's in Stunde Nummer 3 der 868. Ausgabe ihrer 30 meistgewünschten Hits. Wir sind auf dem Weg zur Nummer 1 jetzt angekommen bei der 12. Ja, und da ging es ein Plätzchen nach unten von der 11 für die Schlagerpiloten. Hier ist Schuld von Nur der Limoncello.

Neonlicht. Komm, wir lassen los. Letzte Woche die 17, diese Woche die 11. 6 Plätze gut gemacht hier auf Radio Paloma. 100% deutscher Schlager in den Schlagern der Woche. Ja, und auf der 10, da ging es um 11 Plätze nach oben. Der Aufsteiger der Woche von der 21 hoch. Vanessa Mai. 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

Matthias Reim aus meinem Kopf hier auf Radio Paloma, 100% deutscher Schlager. Auch er macht einen ordentlichen Sprung nach oben. Letzte Woche die 18, diese Woche die 9. 9 Plätze ging es hier also nach oben. Ja, und um 2 Plätze nach oben ging es auf der 8. Hoch von der 10, DJ Herzbeat und Annemarie Alfeld. Hier ist Verlieb dich nicht in einen Heartbreaker. 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
3: Das sind Ihre 30 meistgewünschten Hits, die Sie jede Woche aufs Neue zusammenstellen mit Ihren drei Favoriten, die Sie uns sagen. Ja, mitgemacht habt in dieser Woche auch Janine Kohl aus Leidersbach und sie ist heute Gewinnerin Nummer 3 in der 868. Ausgabe. Herzlichen Glückwunsch, auch Sie gewinnen ein Radio Paloma Paket. Machen Sie mit für die nächste Woche, sagen Sie uns Ihre drei Lieblingshits ganz einfach auf radiopaloma.de oder über die Radio Paloma App. Wir sind auf dem Weg zur Nummer 1 und apropos Nummer 1, kurzer Zwischenhalt in der Geschichte der Schlager der Woche. Wir blicken ein Jahr zurück ins Jahr 2025. Heute vor einem Jahr Ihre Nummer 1, Sonja Liebing. Komm und

heute vor einem Jahr Platz Nummer 1 hier in den Schlagern der Woche. Sonja Liebing auf Radio Paloma, 100% deutscher Schlager. Ja, schafft es Helene Fischer in dieser Woche wieder auf den goldenen Schlagercharts thron. Bleiben Sie weiterhin dran, fiebern Sie mit, jetzt schon mit der 7, runter von der 4. Eieiei, um drei Plätze. Hier sind die Rodensteiner. Ciao, ciao.

Seit 7 Wochen mit dabei, Alessa, zwischen deinen Zeilen hier auf Radio Paloma, 100% deutscher Schlager. Letzte Woche noch die 5, diese Woche die 6. Ja, und letzte Woche die 6 und diese Woche die 5 sind die zwei Herren hier, ja, Vincent Groß und Tim Peters. Ich frage für einen Freund.

Seit zwei Wochen mit dabei, Wolfgang Petri, Morgengold, letzte Woche die 8, diese Woche schon die 4. Na, zu 4 Plätze ging es hier nach oben. So, damit geht's jetzt auf in die ersten 3 Plätze. Ja, und auf der 3, da hat sich gar nichts getan, wie in der letzten Woche. Norman Lange, nicht

Letzte Woche die drei, diese Woche die drei. Norman Langen und Isabella hier auf Radio Paloma. 100% deutscher Schlager in den Schlagern der Woche. Ja, an der 3 hat sich nichts getan und an der 2 hat sich auch nichts getan. Hier ist Andrea Berg und das kann uns keiner nehmen.

Letzte Woche die 2, diese Woche die 2. Andrea Berg, das kann uns keiner nehmen. Hier auf Radio Paloma 100% deutscher Schlager in den Schlagern der Woche. Damit sind wir angekommen bei Platz Nummer 1 in der 868. Ausgabe und zum dritten Mal die Nummer 1. Helene Fischer, herzlichen Glückwunsch.

0: An meiner Seite Helene Fischer hier auf Radio Paloma, 100% deutscher Schlager in den Schlagern der Woche. Zum dritten Mal ihre Nummer 1. Herzlichen Glückwunsch dazu, das haben Sie so bestimmt. Ja, schafft sie es auch ein viertes Mal auf den goldenen Schlagercharts thron? Sie haben es in der Hand, Sie bestimmen hier die Schlager der Woche. Sagen Sie uns Ihre drei Lieblingshits für die nächste Ausgabe ganz einfach auf radiopaloma.de oder über die Radio Paloma App. Ab Punkt 18 Uhr gibt es die brandneue Liste und dann können Sie bereits für die kommende Ausgabe am nächsten Samstag abstimmen. Ich bin Stefan Loll, freue mich, wenn Sie auch am nächsten Samstag wieder mit dabei sind. Von 15 bis 18 Uhr. Bis dahin.
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1: Ich bin Ursula Winkler. Die SPD im Bundestag beharrt darauf, die Reformpläne für die Pflege zu überarbeiten. Wir wollen keine Pflegereform, die nur das nächste Finanzloch stopft, sagte Vize-Fraktionschefin Schmidt der Deutschen Presseagentur. Gesundheitsminister Lindemann hatte angekündigt, seinen Reformentwurf am Mittwoch ins Kabinett bringen zu wollen. SPD-Fraktionschef Mirsch hatte die Pläne in der Bild-Zeitung bereits als reines Kürzungspaket kritisiert und Blockade angedroht. Zwei Menschen sind bei einem Reisebusunfall auf der A96 im Ostallgäu gestorben. Viele weitere Menschen der philippinischen Reisegruppe wurden verletzt. Der Reisebus war am Morgen auf dem Weg zum Münchner Oktoberfest.
2: Der schwere Unfall ereignete sich am frühen Morgen auf der A96 zwischen Buchloe Ost und Landsberg am Lech West. An Bord eine Reisegruppe mit 40 bis 50 Menschen, hauptsächlich aus den Philippinen. Der Bus, gemeldet in Italien, kam ohne Beteiligung von weiteren Fahrzeugen rechts von der Straße ab, kippte um und blieb dann neben einer Mulde liegen. Warum ist noch unklar? Aus München Fabian Schaffer.
1: Welche Rechte haben Kundinnen und Kunden, wenn das T-Shirt beim ersten Tragen reißt oder das Spielzeug schnell den Geist aufgibt? Das sollen sie künftig schneller als bisher erkennen können. Ab heute müssen dafür in der ganzen EU 2 einheitliche Labels verwendet werden.
3: Es gibt jetzt 2 neue Labels, die beim Kauf von Konsumgütern die Kunden über ihre Rechte informieren sollen. Das eine ist das sogenannte Gewährleistungslabel. Das wird nicht an dem Gegenstand angebracht, den man kauft, sondern es wird überall an der Wand oder neben der Kasse zu sehen sein, mit einer Menge Text. Der erklärt unter anderem darüber auf, dass es in der EU eine Gewährleistung von mindestens 2 Jahren gibt. Außerdem gibt es künftig ein sogenanntes Garant-Label. Das sieht man, wenn der Händler ohne zusätzliche Kosten mehr als 2 Jahre Garantie gibt. Dieter Ebeling, Brüssel.
1: Wegen einer starken Vulkanasche-Emission des Ätna ist der Flughafen Catania auf Sizilien weiter für An- und Abflüge gesperrt. Das gestern ausgesprochene Verbot aller Starts und Landungen sei bis Mitternacht verlängert worden, teilte der Flughafen auf seiner Internetseite mit. Der Flughafen von Catania musste in den vergangenen Monaten immer wieder wegen der Vulkanasche des Ätna geschlossen oder der Flugverkehr stark eingeschränkt werden. Zum Wetter, die aktuelle Vorhersage des Deutschen Wetterdienstes. Im Westen und Nordwesten kann es teils nass werden, ansonsten bleibt es meist trocken. Die Werte sinken auf 14 bis 7 Grad, im Südosten bis auf kühle 3 Grad. Morgen dann bleibt es im Norden und Westen wolkig und an der Küste nass, ansonsten wird es heiter bei Werten zwischen 23 und 29 Grad. Am Dienstag ähnlich, im Norden und Nordwesten wolkig, aber meist trocken, ansonsten heiter bei Temperaturen bis zu 31 Grad.

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1: Und wieder auf der 1, Helene Fischer. Schafft sie es auch ein viertes Mal auf den goldenen Schlagerschatzthron? Sie bestimmen die Schlager der Woche. Sagen Sie uns Ihre drei Lieblingshits für die nächste Woche. Jetzt reinklicken und mitmachen auf radiopaloma.de und am Samstag von 15 bis 18 Uhr wieder reinhören in die Schlager der Woche.

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1: Ich bin Tine Klimach. Union und SPD gehen mit einem handfesten Streit um die geplante Pflegereform in die neue Woche. Die SPD droht mit einer Blockade der Reformpläne, will grundsätzliche Änderungen. Gesundheitsminister Lindemann erteilte dem im ARD-Bericht aus Berlin aber eine Absage.
2: Die SPD fordert einen Beitrag der Privatversicherten zur Pflegereform und einen Pflegedeckel. Den hält Gesundheitsminister Lindemann für zu kurz gesprungen. Er spare wenige 100 Euro bei inzwischen 3.000 bis 4.000 Euro Eigenanteil. Ein Deckel der reinen Pflegekosten löse das strukturelle Problem der Pflege nicht, so Lindemann. Auch einen finanziellen Beitrag der Privatversicherten sehen Unionsvertreter skeptisch. Immerhin, Lindemann gibt sich noch optimistisch. Auch über andere Reformen habe man sich ja schon mal kurz vor knapp geeinigt. Eigentlich soll die Pflegereform am Mittwoch ins Kabinett. Aus Berlin, Ronny Tochau.
1: Nachdem auch die Berliner SPD eine Dreierkoalition mit Linken und Grünen erwägt, stehen in den nächsten Tagen die ersten Sondierungsgespräche an. Zunächst will die Linke getrennt mit Grünen und SPD sprechen. Termine wurden noch nicht genannt. Die Berliner Linke hatte als Siegerin der Berlin-Wahl beschlossen, Grüne und SPD zu Sondierungsgesprächen einzuladen. Das Münchner Oktoberfest ist in der ersten Woche mit mehr Menschen gestartet als im Vorjahr. Rund 3,8 Millionen Menschen waren in der ersten Woche auf der Theresienwiese, gut 300.000 mehr als im Vorjahr. Die Festleitung spricht in ihrer Halbzeitbilanz von einer entspannten und friedlichen ersten Woche.
3: Vor allem unter der Woche zieht es deutlich mehr Menschen auf die Wiesen. Da liegt die Besucherzahl mehr als 18% über dem Vorjahr. Am Wochenende waren es dagegen etwas weniger Gäste. Eine entsprechende Kampagne sollte die Massen besser verteilen. Polizei und Sanitäter hatten trotzdem mehr zu tun. Die Polizei registrierte rund 470 Straftaten und Ordnungswidrigkeiten. Überschattet wurde die erste Festwoche von einem tödlichen Unfall. Ein Mitarbeiter eines Fahrgeschäfts wurde von einer Gondel getroffen. Aus München, Fabian Schaffer.
1: Ein Flugzeug der Lufthansa ist auf dem Weg von Frankfurt nach Lissabon wegen einer brennenden Powerbank ins französische Lyon umgeleitet worden. Das Gerät habe einem Fluggast gehört und sei im Bereich eines Sitzes in Brand geraten, bestätigte das Unternehmen. Die Crew sicherte die Powerbank. Aus Sicherheitsgründen habe sie sich aber dafür entschieden, nach Lyon auszuweichen. Fluggäste wurden für den nächsten Tag umgebucht. Das Wetter, die aktuelle Vorhersage des Deutschen Wetterdienstes. Im Westen und Nordwesten kann es teils nass werden. Ansonsten bleibt es trocken. Die Werte sinken auf 14 bis 7 Grad. Im Südosten bis 3 Grad. Tagsüber dann bleibt es im Norden und im Westen wolkig, an der Küste nass. Sonst wird es freundlich, bei Werten zwischen 23 und 29 Grad. Am Dienstag ähnlich, im Norden und Nordwesten wolkig, aber meist trocken. Sonst viel Sonnenschein bei Temperaturen bis 31 Grad.
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1: Ich bin Tine Klimach. Mit einem Streit um die geplante Pflegereform starten Union und SPD in die neue Woche. Eigentlich wollte Gesundheitsminister Lindemann seine Pläne am Mittwoch vom Kabinett verabschieden lassen. Die SPD droht aber mit einer Blockade von seinen Sparplänen. Lindemann selbst wollte den Streit nicht zu hoch hängen. Man habe sich bei der letzten Reform für die Krankenversicherung auch erst 2 Stunden vor der Kabinettsbefassung geeinigt, sagte er in der ARD. Die Schweizer wollen sich nicht stärker abschotten. Eine Initiative zu strikterer Neutralität ist bei einer Volksabstimmung gescheitert. Die Abstimmung war brisant, denn es ging um eine Zusammenarbeit der Schweiz mit Nachbarländern und auch um Russland-Sanktionen.
2: Die große Mehrheit der Wählerinnen und Wähler wollte keine weitere Abschottung der Schweiz. Mit der von rechts forcierten Abstimmung sollte eine striktere Auslegung der Neutralität in die Verfassung geschrieben werden. Sanktionen gegen Länder, die Kriege starten, wären dann nicht mehr möglich gewesen. Dagegen aber Geschäfte mit Kriegsparteien. Gegner hatten darauf gepocht, dass die Schweiz einen moralischen Kompass behält und Täter nicht genauso wie Opfer behandelt. Aus Genf, Christiane Ölrich.
1: Der Fleischkonsum in Deutschland ändert sich. Der Trend geht aber weniger zum vollständigen Verzicht als vielmehr zu einem bewussteren Umgang. Zwar kaufen etwas weniger Haushalte Fleisch und Wurst als noch vor einigen Jahren, aber die verbliebenen Käufer legen bei den Mengen zu. Das geht aus Daten von YouGov und dem Sinus-Institut hervor.
3: Deutschland ist und bleibt ein Land der Fleischesser. 93% der befragten Haushalte haben in diesem Jahr schon Fleisch gekauft. Also fast alle, auch wenn es 2 Prozentpunkte weniger waren als 2022. Die gekaufte Fleischmenge nahm etwas zu. Viele wollen sich bewusster und ausgewogener ernähren. Einen klaren Fleischlos-Trend gibt's laut Umfrage aber nicht. Gut jeder vierte Fleischesser plant zwar, seinen Konsum von Fleisch und Wurst zu reduzieren, aber nur wenige wollen Vegetarier oder Veganer werden. Uli Reitinger, Nachrichtenredaktion.
1: Ein Reisebus ist am Morgen im Ostallgäu verunglückt. 2 Menschen sind dabei gestorben, als der Reisebus auf dem Weg zum Münchner Oktoberfest von der Fahrbahn abkam und umkippte. Viele weitere Menschen der philippinischen Reisegruppe kamen zu Schaden. Der Reisebus war ohne Beteiligung weiterer Fahrzeuge nach rechts von der Fahrbahn abgekommen. Die Ermittlungen zur Unfallursache laufen. Das Wetter, die aktuelle Vorhersage des Deutschen Wetterdienstes. Im Westen und Nordwesten kann es teils nass werden. Ansonsten bleibt es trocken. Die Werte sinken auf 14 bis 7 Grad. Im Südosten bis 3 Grad. Tagsüber dann bleibt es im Norden und im Westen wolkig, an der Küste nass. Sonst wird es freundlich, bei Werten zwischen 23 und 29 Grad. Am Dienstag ähnlich, im Norden und Nordwesten wolkig, aber meist trocken. Sonst viel Sonnenschein bei Temperaturen bis 31 Grad.
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1: Ich bin Tine Klimach. Die SPD im Bundestag bleibt dabei. Die Reformpläne für die Pflege müssen überarbeitet werden. Die SPD wolle keine Pflegereform, die lediglich das nächste Finanzloch stopfe und die Rechnung an die Menschen weitergebe, hieß es. Gesundheitsminister Lindemann hält weiter an geplanten Kürzungen fest.
2: Die SPD droht damit, die Pflegereform im Bundestag zu blockieren. Die Pflegekassen selbst, sie wollen eine Reform, wollen Kürzungen bei den Leistungen für die Pflegebedürftigen. Die Kassen sitzen auf einem Milliardendefizit. Pflege dürfe kein Armutsrisiko sein, heißt es wiederum von der SPD. Bundesgesundheitsminister Lindemann will seine Reformpläne an sich am Mittwoch in den Bundestag einbringen. Lea Matschulat, Nachrichtenredaktion.
1: Das US-Militär ist nun vollständig aus dem Irak abgezogen. Das bestätigte ein irakischer Regierungsvertreter der DPA. Eine offizielle Bestätigung der USA gibt es noch nicht. Auf den Abzug hatten sich der Irak und die USA 2024 geeinigt. In vergangenen Jahren waren laut Pentagon noch rund 2500 US-Soldaten im Irak stationiert. Die Sicherheitslage hat sich durch den Irankrieg auch im Irak erneut verschlechtert. Dadurch kam es zu hunderten Angriffen auf US-Einrichtungen, aber auch auf Ziele kurdischer Kräfte. Papst Leo ist bei seinem Frankreich-Besuch mit Opfern sexuellen Missbrauchs durch katholische Geistliche zusammengekommen. Das Treffen fand im Wallfahrtsort Lourdes im Südwesten des Landes statt. Leo versprach, sich für sie einzusetzen, damit sich das erlittene Unrecht für andere nicht wiederholt, wie er sagte. Zuvor hatte der Papst bei einer Messe mit 150.000 Teilnehmern von tiefen Wunden und schmerzhaften Fehltritten gesprochen, die in der Kirche begangen worden seien. Zum Sport. Das Heimdebüt von Jürgen Klopp als Bundestrainer ist misslungen. Die deutsche Fußballnationalmannschaft verlor am Abend in Augsburg gegen Griechenland mit 0:1.
3: Im zweiten Spiel unter Jürgen Klopp schon der erste Rückschlag. Das deutsche Team mit 5 Änderungen in der Startelf, unter anderem feiert der Hoffenheimer Conte sein Debüt. Doch es ist nicht viel zu sehen von der Offensive. Wenig kreative Ideen gegen die stabile Defensive der Griechen. Die werden nach vorne immer wieder gefährlich und gehen nach 74 Minuten in Führung, dank einer schlampigen deutschen Abwehr. Großer Jubel bei den lautstarken Griechenland-Fans. Jürgen Klopp hat noch einiges zu tun. Thomas Bremser, Nachrichtenredaktion.
1: Das Wetter, die aktuelle Vorhersage des Deutschen Wetterdienstes. Im Westen und Nordwesten kann es teils nass werden. Ansonsten bleibt es trocken. Die Werte sinken auf 14 bis 7 Grad, im Südosten bis 3 Grad. Tagsüber dann bleibt es im Norden und im Westen wolkig, an der Küste nass. Sonst wird es freundlich, bei Werten zwischen 23 und 29 Grad. Am Dienstag ähnlich, im Norden und Nordwesten wolkig, aber meist trocken. Sonst viel Sonnenschein bei Temperaturen bis 31 Grad.
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1: Ich bin Tine Klimach. Der Reformstreit der Koalition beim Thema Pflege spitzt sich zu. Die SPD hat angekündigt, die Pflegereform aus dem CDU-geführten Gesundheitsministerium zu blockieren, wenn sie nicht überarbeitet wird. Medienberichte über ein Krisentreffen von Union und SPD heute Abend wurden noch nicht bestätigt.
2: In der Regierung spricht man weniger von einem Krisentreffen, sondern von internen Verhandlungen auf Arbeitsebene. Und Gesundheitsminister Linnemann gab sich am Abend in der ARD optimistisch. Schon früher habe man sich in der Regierung teilweise erst 2 Stunden vor dem Einbringen einer Reform ins Kabinett darauf geeinigt. Der Streit sei also gerade nichts Ungewöhnliches. Allerdings sind Kompromisse kaum abzusehen. Die SPD will konkrete Änderungen jetzt. Die Union lehnt die ab. Die SPD will als erstes sofort strukturelle Reformen, die Union dafür erst Ende Oktober eine Kommission einsetzen, die dann wohl Monate für Ergebnisse bräuchte. Aus Berlin, Ronny Thorau.
1: In Südwestengland wurden am Wochenende in der Nähe einer Militärbasis 5 Männer festgenommen. Gegen sie wird nun, nach Angaben der britischen Polizei, wegen der Vorbereitung einer terroristischen Tat ermittelt. Die Festnahmen erfolgten, nachdem der Polizei 3 verdächtige Fahrzeuge aufgefallen waren. Sie seien in Richtung Luftwaffenstützpunkt Fairford unterwegs gewesen. Er wird auch von den USA genutzt. Laut US-Präsident Trump wollten die Männer großen Schaden anrichten. Weiteres ist nicht bekannt. Was tun bei kaputter Ware? Händler müssen jetzt in der EU sichtbarer über Kundenrechte informieren. Ab jetzt müssen dafür in der ganzen EU 2 einheitliche Labels verwendet werden.
3: Das eine ist das sogenannte Gewährleistungslabel. Das wird nicht an dem Gegenstand angebracht, den man kauft, sondern es wird überall an der Wand oder neben der Kasse zu sehen sein, mit einer Menge Text. Der klärt unter anderem darüber auf, dass es in der EU eine Gewährleistung von mindestens 2 Jahren gibt. Außerdem gibt es künftig ein sogenanntes Garant-Label. Das sieht man, wenn der Händler ohne zusätzliche Kosten mehr als 2 Jahre Garantie gibt. Aus Brüssel, Dieter Ebeling.
1: Zum Sport. Im ersten Heimspiel mit dem neuen Bundestrainer Jürgen Klopp hat die deutsche Fußballnationalmannschaft eine überraschende Niederlage gegen Griechenland kassiert. Nach dem 0:1 in Augsburg fielen die Deutschen auf den 3. Tabellenplatz in der Nations League Gruppe 2 zurück. Nächster deutscher Gegner ist Serbien am kommenden Donnerstag in München. Das Wetter, die aktuelle Vorhersage des Deutschen Wetterdienstes. Im Westen und Nordwesten kann es teils nass werden. Ansonsten bleibt es trocken. Die Werte sinken auf 14 bis 7 Grad, im Südosten bis 3 Grad. Tagsüber dann bleibt es im Norden und im Westen wolkig, an der Küste nass. Sonst wird es freundlich, bei Werten zwischen 23 und 29 Grad. Am Dienstag ähnlich, im Norden und Nordwesten wolkig, aber meist trocken. Sonst viel Sonnenschein bei Temperaturen bis 31 Grad.
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